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1: Im Studio André Glatzel. Im Prozess um Social-Media-Sucht haben sich Meta und mehrere US-Bundesstaaten geeinigt. Im Rahmen eines Vergleichs zahlt der Insta- und Facebook-Konzern bis zu 14 Milliarden Euro. Gleichzeitig stimmt Meta zu, mehr zum Schutz von Kindern und Jugendlichen zu tun, etwa mit Zeitlimits. Die Beschäftigten in mehreren VW-Werken in Deutschland wissen immer noch nicht, wie es für sie weitergeht. Konzernchef Blume war jetzt in den Werken in Zwickau und Emden und hat sich dort den Belegschaften gestellt. Er sagte, dass noch nicht entschieden sei, ob Werke geschlossen werden. Nach der heftigen Überschwemmung in Nepal werden weiter hunderte Menschen vermisst. Unter ihnen sind auch viele Touristen. Mindestens 160 Menschen kamen nach Behördenangaben ums Leben. Videos zeigen, wie Wassermassen Laster und ganze Häuser mitreißen. Als Ursache wird eine Eislawine vermutet. Bei Spionage und Sabotage gegen deutsche Unternehmen führt die Spur immer öfter zu ausländischen Geheimdiensten. Gut jede dritte betroffene Firma konnte zuletzt einen Angriff einem fremden Nachrichtendienst zuordnen, zeigt eine Bitkom-Studie. Der Schaden durch Cyberangriffe liegt jährlich bei über 200 Milliarden Euro.
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3: Na, Hallöchen, die Anna hier für euch. Ich wünsche euch einen ganz fantastischen Donnerstag. Gleich habe ich da Musik. Ich guck mal rein in die Playlist. Was haben wir denn Feines für euch? Ed Sheeran mit Celestia, lange nicht mehr gehört. Auch Peggy Gou. Jetzt starten wir aber erstmal rein mit Olivia Dean. So ein bisschen was Entspanntes, Jessiges. So easy to fall in love. Schönen guten Morgen.

0: Energy am Morgen ist an, hier mit mir, Anna. Guten Morgen. Und diese Woche ist es ein bisschen besonderer.
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0: Ja, das liebe ich doch. Ich darf mir diese Woche tolle Gäste mit in meine Show einladen. Und gestern war Malik Harris da, unser Energy Star. Und er hat uns ein bisschen über seine Morgenroutine was verraten.
2: Ah, nicht so richtig. Also ich gehe ganz gern direkt nach dem Aufstehen erstmal auf den Balkon mit so einem Kaffee. Und ich gehe ins Fitnessstudio ab und zu. Aber so richtig Routine kann man das, glaube ich, noch nicht
0: nennen. Aber was macht man auf dem Balkon? Also stehst du erstmal rum und kiekst?
2: Ja. Genau das eigentlich. Ist wahnsinnig unspektakulär, aber ich gehe da raus und dann Kaffee auf jeden Fall. Ohne geht gar nichts. Kalte Dusche, auch richtig nice. Mag ich sehr gern.
0: Boah, was?
2: Ja,
0: das ist richtig geht
2: geil.
0: Gar nicht.
2: Hä? Das ist geil. Das ist richtig revitalizing.
0: Dann hätte ich schon so einen Cortisolspiegel, schlechte Laune gleich morgens.
2: Oh Gott.
0: Das geht wirklich gar nicht für mich. So diese eiskalte Dusche. Also Respekt von euch, wer es macht. Ich schaffe es gar nicht. Mehr von Malik Harris jetzt auf unserer Instagram-Seite @energy_.de. Und nachher bin ich auch wieder nicht alleine im Studio, sondern habe gleich drei Männers am Start. Welche Energy Stars mich heute besuchen, das hört ihr hier ab 7 bei Energy am Morgen.

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1: Hallo, schönen guten Morgen. Hier ist die Anna, ist da die Isabel.
2: Ja, hi, grüß dich.
1: Wir spielen jetzt eine Runde Stadtland Energy und wir schauen erstmal, was der Zufallsgenerator sagt. Aufgepasst.
0: Tee.
1: Tee. Wie Traube, Team, Tiger. Mehr fällt mir jetzt nicht ein. Du hast 30 Sekunden Zeit, brauchst insgesamt 5 richtige. Und sollte dir mal zu einer Kategorie nichts einfallen, Isabel, dann sagst du einfach weiter und ich überlege mir eine neue.
2: Alles klar.
1: Okay, dann starten deine 30 Sekunden jetzt. Ein Begriff beim Fußball mit T.
2: Vor.
1: Ein Fortbewegungsmittel.
2: Tandem.
1: Sehr gut. Ein Ort für einen Heiratsantrag.
2: Trampolin.
1: Ja, warum nicht? Deswegen machst du Schluss mit T.
2: Tollpatschig.
1: Ja, warum nicht? Und ein Name für dein Haustier brauchen wir noch.
2: Thomas.
1: Thomas.
2: Ja, nicht so modern, aber ist egal.
1: Ich habe schon immer überlegt, wenn ich mal irgendwie einen Dackel haben würde, dann würde ich den irgendwie Andreas nennen. Ich finde so alte Namen irgendwie für Hunde oder Katzen finde ich immer sehr lustig.
2: Hat auch was, oder?
1: Deswegen, Isabel, du hast gewonnen. Herzlichen Glückwunsch.
2: Dankeschön.
1: Das hat sie doch richtig, richtig gut gemacht. Tee, Tor, ja, war natürlich auch easy. Ihr wollt mit uns zocken, dann jetzt einfach anmelden auf energy.de.
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5: Im Studio André Glatzel. Im Prozess um Social-Media-Sucht haben sich Meta und mehrere US-Bundesstaaten geeinigt. Im Rahmen eines Vergleichs zahlt der Insta- und Facebook-Konzern bis zu 14 Milliarden Euro. Gleichzeitig stimmt Meta zu, mehr zum Schutz von Kindern und Jugendlichen zu tun, etwa mit Zeitlimits. Die Beschäftigten in mehreren VW-Werken in Deutschland wissen immer noch nicht, wie es für sie weitergeht. Konzernchef Blume war jetzt in den Werken in Zwickau und Emden und hat sich dort den Belegschaften gestellt. Er sagte, dass noch nicht entschieden sei, ob Werke geschlossen werden. Nach der heftigen Überschwemmung in Nepal werden weiter hunderte Menschen vermisst. Unter ihnen sind auch viele Touristen. Mindestens 160 Menschen kamen nach Behördenangaben ums Leben. Videos zeigen, wie Wassermassen Laster und ganze Häuser mitreißen. Als Ursache wird eine Eislawine vermutet. Bei Spionage und Sabotage gegen deutsche Unternehmen führt die Spur immer öfter zu ausländischen Geheimdiensten. Gut jede dritte betroffene Firma konnte zuletzt einen Angriff einem fremden Nachrichtendienst zuordnen, zeigt eine Bitkom-Studie. Der Schaden durch Cyberangriffe liegt jährlich bei über 200 Milliarden Euro.
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8: Guten Morgen, ja hallo hier mit mir, Anna, guten Morgen. Schön, dass ihr mit dabei seid an diesem fantastischen Donnerstag. Und wir machen gleich gemeinsam, ja ich würde sagen, so eine kleine Zeitreise. Eine kleine Zeitreise zurück in die 2010er. Wie das, hört ihr in ein paar Minütchen. Jetzt erstmal eine Runde J-Lo, oh geile Kombi mit David Guetta, Save Me Tonight. 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

0: Und für uns geht es jetzt ab auf eine Zeitreise.
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0: Wunderschönen guten Morgen wünsche ich euch. Energy am Morgens an. Hier mit mir, Anna, guten Morgen. Und wir haben ja hier unser Radioprogramm, was ihr ganz fleißig hört. 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Zum Beispiel eben auch der Stream of the Week Energy 2010er Hits. 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Boah, geil. Ey, also 2010er, da waren schon ein paar Banger dabei. 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Wir machen jetzt erstmal weiter mit Flow, der Girls Band und Leak It. Schönen Donnerstag.

wunderschönen Donnerstag wünschen wir euch. Energy am Morgen ist an, klar hier mit mir, einer guten Morgen und mit brandneuer Musik von Adela, Ain't in L.A. Und man könnte meinen, das ist jetzt irgendwie ein Liebessong an L.A. gerichtet. Sie sagt aber nee, ganz im Gegenteil. Ja, ich mag Los Angeles, aber ich muss nicht irgendwie schickimicki Highlife leben, um irgendwie das Beste aus mir rauszuholen, sondern man kann auch klein anfangen und so seine Träume verwirklichen. Und es muss eben immer nicht ganz oben sein, sondern man fängt mit kleinen Schritten an und kommt genauso gut voran. Finde ich ganz gut. Ehrlich gesagt, ich kann mir auch kein Ticket nach L.A. leisten. Deswegen, ich muss hier unten anfangen. Adela, Ain't in L.A. gibt's jetzt hier auf Energy. Schönen guten Morgen.

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1: Einen wunderschönen guten Morgen. Laurenz, lass uns mal kurz sortieren, was ist heute wichtig?
2: Guten Morgen. Ja, und da habe ich heute eine Story, die klingt jetzt erstmal ein bisschen verrückt. Bei uns im Nürnberger Land hat der Müll nämlich zuletzt tatsächlich wegen Radioaktivität Alarm ausgelöst. Der Grund waren jetzt aber keine gefährlichen Stoffe oder sowas, sondern Hygieneartikel von Menschen, die vorher eine radioaktive Krebstherapie bekommen hatten. Für die Bevölkerung besteht laut den Behörden keine Gefahr und Betroffene sollen die Hygieneartikel zukünftig rund 3 Wochen

0: getrennt sammeln, bevor sie dann in den Restmüll kommen. Dann schauen wir mal ganz flink rüber nach Sachsen-Anhalt. Da wird ja in 10 Tagen neuer Landtag gewählt und da könnte dann zum ersten Mal die AfD eine Wahl gewinnen und sogar direkt allein regieren. Die liegt in den letzten Umfragen bei deutlich über 40%. Und bei der Gamescom in Köln, da geht's heute los mit den normalen Besuchertagen. Da werden über 350.000 Gäste erwartet und wer da direkt in der Stadt übernachten wird, der muss eine Menge Kohle da lassen. Das Reiseportal Ab in den Urlaub sagt nämlich, dass im Schnitt ein Zimmer 300 Euro pro Nacht kostet. Deswegen haben auch viele Sparfüchse außerhalb oder sogar in ganz anderen Städten gebucht. Man kann aber wohl auch gerade noch Glück haben und last minute vielleicht doch noch ein Schnäppchen machen.
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0: Frisch, fromm und fröhlich geht's rein in den neuen Tag mit einem ganz kurzen Blick auf unsere Straße. Und das sieht so heute aber alles ganz entspannt aus. Freie Fahrt für euch.
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0: Da haben wir auch noch keinen. Wenn ihr aber schon einen entdeckt habt, dann keine falsche Zurückhaltung. Klingelt durch unter der kostenlosen Studio-Hotline. Das ist die 0800 800 1069. Gute Fahrt.
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0: Ha, da stehe ich hier wieder in kurzer Hose im Studio. Ich habe die eigentlich schon für den Winter eingelagert. Musste sie jetzt noch mal ganz kurz aus ihrem Winterschlaf rauswecken, weil sie muss mir heute noch mal treue Dienste erweisen. Wir kriegen heute nämlich Top-Temperaturen bis zu 30 Grad und ganz viel Sonne.
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5: Ja, und hallo, die Anna hier für euch an diesem fantastischen Donnerstag. Schön, dass ihr mit dabei seid. Da haben wir gleich gute Musik von The Browser. Magnetic mag ich ja richtig gerne. Vorher gibt's noch Taylor Swift und wir starten jetzt rein entspannt mit Alex Warren und Fever Dream.

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1: Und diese Woche ist ein bisschen spezieller.
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1: Ja, so sieht's aus. Hallo Energy am Morgens, Anni mit mir. Anna, guten Morgen. Ich darf mir diese Woche tolle Gäste zu mir in die Show einladen. Und gestern ging ja die Gamescom los. Die fette Gaming-Computermesse in Köln war auch Thema bei meinem gestrigen Morningshow-Gast Malik Harris. Und der war ein bisschen schockiert, dass ich, und ja, ich stehe dazu, GTA 6 nicht kannte.
3: Was? Nein. Ernsthaft?
1: Ja, gut. Was soll das sein?
3: Ich gehe wieder. Ciao. Sag mal, GTA 6, das ist der größte Feiertag des Jahres.
1: Sorry, aber ist doch, das ist nicht so ein Ballerspiel?
3: Nee, das kommt drauf an, wie man es spielt. Man kann ja da auch einfach rumlaufen und sich die Szenerien
1: angucken. Hast du gerade gesagt, der größte Feiertag des Jahres, GTA 6?
3: Ja, okay, ich hab's falsch gesagt, der größte Feiertag der letzten 10 Jahre.
1: Boah, ihr spinnt alle. Die spinnen doch. GTA 6 kannte ich nicht, werde aber nachher auf jeden Fall noch mit 3 anderen Männern darüber quatschen. Ja, wir sind nachher zu 4 im Studio. Ich habe wieder tolle Energy Stars, die ihr auch kennt. Die Jungs von Clocklock heute bei mir in der Sendung ab 7. Ich bin mal gespannt, ob die so Zockerboys sind oder vielleicht auch auf meiner Seite. Elizabeth.

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0: diesem Donnerstagmorgen. Anna, guten Morgen hier für euch und Jakob hier bei Energy am Morgen. Du hast eine Behauptung für uns, wir müssen rätseln, Fakt oder Fake?
1: Unter den Gamern zocken Frauen mehr als Männer, Fakt oder Fake?
0: Oh, die Gamescom ist ja jetzt losgegangen in Girl.
1: Ja.
0: Diese fette Computermesse da, also ich würde sagen, mehr Männer zocken. Ich kenne zwar auch Mädels in meinem Bekanntenkreis, die zocken so Horror-Games.
1: Wirklich?
0: Ja, so richtig Gruselsachen, treffen sich dann abends mit ihren Headsets, ja. Aber ich würde trotzdem sagen, die Mehrheit sind immer noch Männer. Also Fake.
1: Also unter den Gamern zocken Frauen mehr als Männer ist ein...
0: Fakt. Was?
1: Ja, im Schnitt zocken Frauen im Schnitt 20 Minuten mehr pro Tag. Und am Ende sind es pro Tag, das ist auch krass, 2,2 Stunden.
0: Was?
1: Ja.
0: Hä? Also ich kenne niemanden, außer vielleicht so, wenn es als Zocken gilt, so Animal Crossing.
1: Das ist auch Zocken.
0: Oder Sims so ein bisschen, aber auch nicht regelmäßig. Nee, nee, das hast du dir doch ausgedacht. Du willst doch die Männer hier in ein besseres Licht rücken, dass die nicht so viel zocken. Ist doch gelogen. Wir hören jetzt The Bowser mit ihrer neuen Nummer Magnetic auf Energy. Immer die besten.

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4: Einen wunderschönen guten Morgen. Laurenz, lass uns mal kurz sortieren, was ist heute wichtig?
5: Guten Morgen, ja, sehr gerne. Und diese Story, die klingt jetzt erstmal ziemlich verrückt. Bei uns im Nürnberger Land hat nämlich der Müll zuletzt tatsächlich wegen Radioaktivität Alarm ausgelöst. Der Grund waren jetzt aber keine gefährlichen Stoffe oder sowas, sondern Hygieneartikel von Menschen, die vorher radioaktive Medikamente bekommen hatten. Für die Bevölkerung besteht laut Behörden keine Gefahr und Betroffene sollen die Hygieneartikel zukünftig rund 3 Wochen getrennt sammeln, bevor sie dann in dem Restmüll landen. Dann schauen wir mal ganz flink rüber nach Sachsen-Anhalt. Da wird ja in 10 Tagen neuer Landtag gewählt und da könnte dann zum ersten Mal die AfD eine Wahl gewinnen und sogar direkt allein regieren. Die liegt in den letzten Umfragen bei deutlich über 40%. Und bei der Gamescom in Köln, da geht's heute los mit den normalen Besuchertagen. Da werden über 350.000 Gäste erwartet und wer da direkt in der Stadt übernachten wird, der muss eine Menge Kohle da lassen. Das Reiseportal Ab in den Urlaub sagt nämlich, dass im Schnitt ein Zimmer 300 Euro pro Nacht kostet. Deswegen haben auch viele Sparfüchse außerhalb oder sogar in ganz anderen Städten gebucht. Man kann aber wohl auch gerade noch Glück haben und last minute vielleicht doch noch ein Schnäppchen machen.
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5: Frisch, fromm und fröhlich geht's rein in den neuen Tag mit einem ganz kurzen Blick auf unsere Straße. Und das sieht soweit aber alles ganz entspannt aus. Freie Fahrt für euch.
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5: Da haben wir auch noch keinen. Wenn ihr aber schon einen entdeckt habt, dann keine falsche Zurückhaltung. Klingelt durch unter der kostenlosen Studio-Hotline. Das ist die 0800 800 1069. Gute Fahrt.
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5: Das ist doch der Spätsommer, wie er im Buche steht. Er ist nämlich auf einmal wieder zurück. Es werden bis zu 30 Grad und wir können uns auf ganz viel Sonne freuen.
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4: Ja, ganz genau, die Anna hier für euch. Und hier war sogar die Wissenschaft überrascht, wie Musik bitte zur Medizin werden kann und welches Genre ihr dafür hören müsst. Das hört ihr alles noch vor 7. Jetzt gibt's erstmal Dracula von Tame Impala und Jenny.

0: hören jetzt eine absolute Musiklegende. Schönsten guten Morgen wünsche ich euch. Energy am Morgens an. Hier mit mir, Anna, guten Morgen, und Pia. Ihr habt es ja vielleicht mitbekommen, Dolly Parton ist gestorben im Alter von 80 Jahren. Und bekannt war sie vor allem als Country-Sängerin. Aber sie hat auch noch so, so viel mehr geleistet, oder Pia?
1: Dolly Parton hat die Musikbranche auf jeden Fall nachhaltig geprägt. Teilweise sogar ohne, dass wir es wissen. Bei dem Song I Will Always Love You denken die meisten sofort an die Version von Whitney.

Das ist tatsächlich aber nur ein Cover. Das Original kommt von Dolly Parton. Ah. Am ehesten bekannt war sie für den Song Jolene. Und der wurde gleich mehrfach gecovert. Zuletzt von Energy Star Beyoncé. Jolene.

0: Und Dolly Parton hat eine ganz besondere Beziehung zu einem anderen Energy-Star, Miley Cyrus. Sie spielt in der Serie Hannah Montana ihre Tante und deswegen wurde sie dann auch bei der jüngeren Generation sehr bekannt. Und was vielleicht viele nicht wussten, sie war tatsächlich auch im wirklichen Leben die Patentante von Miley.
1: Ach, das ist ja krass. Gesungen haben sie auch zusammen und das hören wir jetzt hier. Zwei absolute Legenden. Passt auf, Miley Cyrus und zu Ehren von Dolly Parton jetzt die beiden hier mit Wrecking Ball auf Energy.
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Und weiter geht's hier auf Energy. Immer die besten neuen Hits für euch. Da habe ich ein Trio jetzt am Start mit Kygo, Khalid und Griffin. Save My Love. Und in dem Text geht es um den schmerzhaften, aber doch notwendigen Entschluss zu sagen, unsere Beziehung funktioniert nicht mehr. Also manchmal muss man sich ja auch aus Liebe trennen, weil die Liebe ist da, aber es klappt

nicht mehr. Man ist einfach nur noch am Streiten. Und ich finde es oft so schwer zu sagen, ja, dann lasse ich jetzt los und ich finde jemanden neuen, weil unser dummes menschliches Gehirn ja nach der Trennung einem immer nur die tollen Sachen zeigt. Also wie eine PowerPoint-Präsentation hatte ich nach meiner Trennung ja auch nur noch die schönen Erinnerungen und die schönen Bilder im Kopf und habe voll vergessen, ey, sag mal, warum haben wir uns eigentlich getrennt? Manchmal ist aber so ein notwendiger Entschluss zu sagen, so, wir trennen uns jetzt, absolut richtig. Save my love, lieber die Liebe für jemand anderen sichern. Der ist wert, ist jetzt hier auf Energy.

Aufgepasst, jetzt wird Musik zur Medizin und passend dazu, ja, muss ich die richtige Stimmung anmachen. Hallo, Energy am Morgens an, hier mit mir, Anna, guten Morgen. Und wir haben mal wieder richtig gute Nachrichten für euch. Eine neue Studie zeigt, wer laut Heavy-Metal-Musik und generell Rock hört, der hält länger Schmerzen aus. Jetzt ist natürlich die Frage, sag mal, wie hat man das denn bitte jetzt herausgefunden? Probanden mussten Hand und Unterarm in so ein eiskaltes Wasser halten und die Metal-Fans haben deutlich länger durchgehalten. Jetzt vermuten natürlich die Forschenden, also wer aggressive oder wütende Musik hört, die einen eh so ein bisschen nach vorne treibt, der kann auch besser mit negativen Gefühlen umgehen und die haben eine bessere Schmerztoleranz. Also so, wenn ich jetzt alleine diese Hintergrundmusik höre, denke ich mir, boah, mir gehört schon die Welt. Bin gleich so ein bisschen tougher unterwegs und tatsächlich auch so ein bisschen mit so Rock, Heavy Metal so ein bisschen aufgewachsen. Mein Papa hat mich natürlich schön zur AC/DC mitgeschleppt und das war richtig geil, das Konzert. Zu Risiken und Nebenwirkungen lesen Sie natürlich gerne die Packungsbeilage und hört gerne unseren Energy Rock Stream. Gibt es for free.

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6: Ja, man merkt jetzt schon, die Vorfreude hier bei uns in der City, die ist riesig, denn morgen startet endlich wieder das Nürnberger Herbstvolksfest und zum 200. Geburtstag gibt es ja auch diesmal richtig was zu gucken. Über 150 Buden und Fahrgeschäfte, Hochseilakrobatik wird es geben und sogar ein eigenes Geschichtszelt. Das

0: Das Ganze geht jetzt bis Mitte September und weil an der Kongresshalle kaum Parkplätze sind, sagt die Stadt ganz klar, bitte reist mit Bus und Bahn an. Dann gibt es ja gerade bei Social Media super viele Videos von dieser krassen Flutwelle in Nepal. Da sind ja ganze Bereiche in Orten einfach von Wasser, Schutt und Geröll weggespült worden. Hunderte werden noch vermisst, darunter sind anscheinend auch viele Touris. Die Bild berichtet aber, dass das Auswärtige Amt keine Infos hat, dass auch deutsche Urlauber betroffen sein könnten. Man spricht aber mit den Behörden noch vor Ort. Dann wird sich jetzt bei Instagram in den USA nochmal was verändern, denn mehrere Bundesstaaten haben ja dem Mutterkonzern Meta vorgeworfen, die Plattform würde vor allem Kinder und Jugendliche süchtig machen. Deswegen führt Meta jetzt Zeitlimits ein, man kann nur noch 2 Stunden am Stück scrollen und außerdem sollen Likes ausgeblendet werden und so Schönheitsfilter werden auch abgestellt. Alles aber nur für Accounts für Minderjährige.
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0: Das sieht hier alles noch ganz entspannt aus, nichts Größeres zu sehen, ihr habt freie Fahrt.
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0: Da haben wir auch schon einen und zwar stehen sie da gerade in Uttenreuth in der Grevenberger Straße am Ortseingang. Vielen Dank da nochmal an Tanja, die gerade durchgeklingelt hat. Und wenn ihr auch einen Blitzer entdeckt habt, dann macht's doch ganz genauso. Sagt Bescheid unter der kostenlosen Studio-Hotline. Das ist die 0800 800 1069. Gute Fahrt.
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0: Ja, diesen heutigen Tag, den muss man wirklich nochmal richtig genießen, weil ich kann euch wirklich nicht sagen, wie oft wir das in diesem Jahr nochmal erleben werden. Heute erreichen wir nämlich nochmal die 30 Grad Marke, das alles bei 10 Stunden Sonne.
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6: Ja, genau, mit mir, Anna, guten Morgen, Hallöchen. Und heute sind die Jungs von Klock Klock hier.
7: Danke für deine Einladung.
8: Ja, bitte.
7: 2 Jahre gewartet.
6: Jeden Tag, man schreibt.
9: Ist echt so.
6: Endlich kam die Einladung von mir und wir haben super viel zu besprechen, Jungs. Als erstes geht es um Klanghölzer. Hört ihr alles nach Tiffany Aris. Jetzt erstmal ein bisschen Summer Vibes, DJ Goa Michiko.

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0: Hallo, schönen guten Morgen. Energy am Morgen ist an. Hier mit mir, Anna, guten Morgen. Und die Jungs von Clock Clock sind zu Besuch. 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Und wir müssen mal bitte über euren Bandnamen quatschen. Clock Clock. Wofür steht das?
2: Laut Malerei, jetzt siehst du auch den Klang.
0: Ja.
2: Das ist Schnalzen und das ist eigentlich entspricht dem Clock Clock.
3: Ich liebe deine Erklärung, aber seit 5 Jahren, das wird sich keiner merken.
2: Ich hab's versucht, kurz zu halten.
3: Wir müssen uns irgendwas anderes einfallen lassen, egal ob es wahr ist oder nicht.
0: Einfach. Ja, aber okay, also aber habt ihr mal
2: Krankheitszeit
0: gespielt oder warum?
3: Erstens mag ich den Edit nicht bei Fragen, aber nein, Spaß. Also es war so, das war wirklich einfach nur ein Sound und sie wussten nicht, wie man diesen Sound benennen soll. Damals noch vor AI musste man selber seinen Sound finden und so. Und dann, um den danach wiederfinden zu können, hat man ihn halt irgendwie benannt und dann haben die ihn einfach Clock Clock benannt, weil er halt den Sound. Weil er halt wirklich so den Sound gemacht hat. Das nennt sich so, er wollte sagen, laut Malerei, so Kikeriku.
4: Kikeriki.
3: Jetzt hast du mich dazu gebracht, dass ich Kikeriki sage in die Kamera, okay.
0: Kikeriku.
3: So, genau, und dann war das halt irgendwie so Working Project. Jeder Song hatte diesen Sound, dann hieß es halt irgendwie, lass doch Clock Clock nennen, so, bevor man sich gedacht hat.
2: Wir nennen uns Mark und Fisi und Boji.
0: Das wäre mega lang gewesen, ja.
3: Das war so eine Geschichte.
0: So, dann haben wir das jetzt auch geklärt und schön, dass ihr hier seid, Jungs. Und ihr habt einen super Tipp für Freundschaft mit dabei. Besprechen wir alles kurz vor 7:30. Jetzt erstmal Harrison, All the Things She Said. Habt einen schönen Donnerstag auf Energy. 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
3: Hier ist Gentleman.
5: And here is Michael Patrick Kelly.
3: Und ihr hört jetzt unseren gemeinsamen Song
5: Wildfire hier auf Energy.

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1: Spielen wir heute Morgen mit der lieben Jolanta. Hi.
2: Guten Morgen. Hallo.
1: Hallo, hier ist die Anna für dich und wir gucken mal, welchen Buchstaben du erwischt.
0: L.
1: L wie Laut, Lampe. Du hast 30 Sekunden Zeit, fällt dir mal zu einer Kategorie nichts ein, dann sagst du schnell weiter und ich überlege mir eine neue, okay?
2: Ja.
1: Perfekt, dann geht's los. Eine Charaktereigenschaft mit L.
2: Liebevoll.
1: Das machst du gerne im Feierabend.
2: Lolli lutschen.
1: Ja, warum nicht? Ein Grund, jemanden nicht zu daten.
2: Liebeskummer.
1: Ein Kosename.
2: Liebling.
1: Und eine Eissorte mit L.
2: Keine Ahnung, Lotus bitte, lila Vanille.
1: Ja, komm. Keine Ahnung, auch wie Lotusblüte schmeckt. Aber es ist sehr kreativ. Und du hast gewonnen. Herzlichen Glückwunsch.
2: Danke schön.
1: Lotusblüte, das gibt's bestimmt. Ich meine, es gibt doch diese ganzen Eiswettbewerbe mit den kuriosesten Sorten. Haben wir durchgehen lassen. 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

0: schön, dass ihr alle da seid.
1: Hi Anna.
2: Morgen Anna.
3: Hallo, guten Morgen Anna.
0: Hallo, ihr seid jetzt zu dritt und ich würde gerne mit euch über Dreierfreundschaften sprechen, weil ich muss sagen, bei uns Frauen klappt das leider oft nicht. Gerade Zahlen wie, okay, wir sind zu zweit befreundet oder wir haben eine Gruppe zu viert, dann geht das. Aber irgendwie so Dreierkonstellationen, Dreierfreundschaften bei Frauen sind oft schwierig. Wie funktioniert denn so eine Freundschaft zu dritt bei euch?
2: Also ich glaube, Probleme gibt es in jeder Beziehung, ob zwei Personen oder drei oder vier. Von daher, wir durchleben auch alle Phasen einer Beziehung, aber die positiven Zeiten überwiegen auf jeden Fall. Und wir sagen auch selbst, wir sind teilweise überrascht, dass wir so eine lange Beziehung pflegen können. Also wir haben ansonsten keine so lange Erfahrung mit einer intensiven Beziehung, wie jetzt wir sie führen. Von daher, auf freundschaftlicher und arbeitstechnischer Ebene.
3: Und eigentlich sind auch die beiden befreundet.
2: Mit wir, also die zwei mit wir befreundet.
0: Ah, okay.
2: Sind die zwei und ich und die zwei sozusagen.
0: Also würdet ihr sagen, so ein Tipp für so eine gute Freundschaft zu dritt ist, dass man halt dann viel unternimmt, viel Kommunikation.
2: Ja, viel Sport. Wir suchen überall ein Spiel. Wir sehen überall eine Challenge und kicken dann ein bisschen.
1: Gehen zusammen in Urlaub.
0: Oh. Ja, Urlaub klingt richtig gut, dass man sich richtig aktiv füreinander Zeit nimmt und auch wenn man zu dritt in einer ungeraden Konstellation ist, keiner sich irgendwie ausgeschlossen fühlt. Mehr von den Jungs von Clocklock könnt ihr jetzt auf unserer Instagram-Seite sehen, @energy_de. Und was heute noch alles so wichtig ist in der Welt, gibt's gleich im Energy-Update.
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0: In wenigen Minuten ist es 7:30.
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8: Einen wunderschönen guten Morgen. Laurens, lass uns mal kurz sortieren, was ist heute wichtig?
9: Guten Morgen, ja, sehr gerne. Und diese Story, die klingt jetzt erstmal ziemlich verrückt. Bei uns im Nürnberger Land hat nämlich der Müll zuletzt tatsächlich wegen Radioaktivität Alarm ausgelöst. Der Grund waren jetzt aber keine gefährlichen Stoffe oder sowas, sondern Hygieneartikel von Menschen, die vorher radioaktive Medikamente bekommen hatten. Für die Bevölkerung besteht laut Behörden keine Gefahr und Betroffene sollen die Hygieneartikel zukünftig rund 3 Wochen getrennt sammeln, bevor sie dann in dem Restmüll landen. Dann schauen wir mal ganz flink rüber nach Sachsen-Anhalt. Da wird ja in 10 Tagen neuer Landtag gewählt und da könnte dann zum ersten Mal die AfD eine Wahl gewinnen und sogar direkt allein regieren. Die liegt in den letzten Umfragen bei deutlich über 40%. Und bei der Gamescom in Köln, da geht's heute los mit den normalen Besuchertagen. Da werden über 350.000 Gäste erwartet und wer da direkt in der Stadt übernachten wird, der muss eine Menge Kohle da lassen. Das Reiseportal Ab in den Urlaub sagt nämlich, dass im Schnitt ein Zimmer 300 Euro pro Nacht kostet. Deswegen haben auch viele Sparfüchse außerhalb oder sogar in ganz anderen Städten gebucht. Man kann aber wohl auch gerade noch Glück haben und last minute vielleicht doch noch ein Schnäppchen machen.
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9: Da haben wir ein bisschen Stop and Go auf dem Frankenschnellweg, ist aber das Übliche, also jetzt nichts Außergewöhnliches. Ansonsten kommt ihr aber überall gut durch.
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9: Danke an Frederike, die hat gerade nämlich schnell durchgeklingelt und Bescheid gegeben, dass es geblitzt hat in Nürnberg in der Wiener Straße. Habt ihr sonst noch einen Blitzer entdeckt, dann macht's auch ganz genauso wie Frederike. Klingelt durch 0800 800 1069. Bis dahin habt eine gute und sichere Fahrt.
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9: Solange da noch was frei ist, reserviert euch mit euren Handtüchern noch schnell ein Plätzchen auf der Wörderwiese, denn die wird heute wieder sehr gefragt sein, denn der Sommer ist zurück. 30 Grad erreichbar und in der Spitze das alles bei insgesamt 10 Stunden Sonne.
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8: Ja, hallo, Anna hier für euch und ich habe Besuch gleich einfach mal von 3 Jungs. Das mag ich doch. Die Jungs von Klok Klok sind hier. Hallo.
13: Hallo, guten Morgen, Anna.
14: Hallo.
15: Hi, Anna.
8: Hallo, einer von euch muss jetzt eine Entschuldigung loswerden. Es geht um eine Frau, die pitchnass wurde. Und das alles besprechen wir nach Glockenmach. Jetzt erstmal Shakira und Burna Boy mit Die Die. Habt einen schicken Donnerstag.

0: schön, dass ihr mit dabei seid. Energy am Morgen ist an. Klar, hier mit mir, Anna, guten Morgen. Und die Jungs von Clock Clock sind am Start. Hallöchen.
1: Hi, Anna.
2: Morgen, Anna.
3: Hallo, guten Morgen, Anna.
0: Hallo. Wir spielen gleich euren Song Sorry, einer meiner absoluten Lieblingssongs von euch. Wie gut seid ihr denn im Sorry sagen, also im Entschuldigen? Kommt das oft mal vor?
1: Ziemlich gut eigentlich.
2: Seit dem Lied nie wieder entschuldigen. Das war das erste und letzte Mal. Guck, was es uns gebracht hat. Nein.
1: Ich würde schon sagen, ganz gut. Also unter uns drei auf jeden Fall. Also ich habe mal bei einem Restaurant gearbeitet und habe einer Dame alle Getränke über den Kopf geschüttet aus Versehen. Also bin mit dem Tablett so hin und sie musste dann nach Hause fahren und sich komplett umziehen und wieder kommen und so. Und da musste ich mich sehr, sehr krass entschuldigen, weil das hat mir so leid getan. Die war irgendwie mit dem Geburtstag und so da und ich habe den zerstört eigentlich.
0: Aber hätte auch eine nette Liebesgeschichte irgendwie werden können.
1: Ja,
0: aber so ein Film.
1: Ja, die Frau war bloß nicht mein Fall. Okay. Sagen wir mal so.
0: Schade, ey. Mehr von Clock Clock seht ihr jetzt auf unserer Instagram-Seite @energy_de. Und hier hört ihr sie jetzt auch. Clock Clock und Sorry. Ich liebe den Song auf Energy. 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

Und da haben wir natürlich immer die besten und Hits für euch. Weiter geht's hier mit Krista Soran, die Good Old Days. Und da geht's so ein bisschen darum, ja nicht immer in der Vergangenheit rumzuschwelgen, rumzuträumen, sondern sein Leben jetzt, also was wir jetzt haben, das heute so zu leben, dass man dann später sagen kann, oh, kannst du dich noch dran erinnern? Mein Gott, war das ein schöner Donnerstag. Mein Gott, war das eine schöne Zeit. Also so jeden Tag so das Beste rausholen, dass man dann in der Zukunft sagen kann, das war ein schöner, schöner Tag. Good Old Day.

0: Schön, dass ihr mit am Start seid. Hi, Energy am Morgen ist Anni hier mit mir, Anna. Guten Morgen. Und das sind doch mal gute Nachrichten. Die Kinos in Deutschland haben dieses Jahr so viele Tickets verkauft, wie zuletzt noch vor Corona. Und das feiern wir erstmal mit einem neuen guten Film.
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0: So sieht's aus. Paul, romantische Komödien gibt's ja viele. Diese hier ist sehr kreativ. In One Night Only ist Sex vor der Ehe verboten. Oh weia. Mit einer Ausnahme pro Jahr. Was macht der Film dann daraus?
2: Eine ziemlich verrückte Liebesgeschichte. In dieser leicht dystopischen Version von New York treffen Ellie und Owen, gespielt von Callum Turner, dem Mann von Dua Lipa, ausgerechnet in dieser einen Nacht aufeinander. Sie ist hoffnungslose Romantikerin, er

0: wurde gerade verlassen und eigentlich suchen beide eher nach echter Liebe als nach einem Abenteuer für eine Nacht. Während um sie herum gefühlt ganz New York eskaliert, kommen sich die beiden immer näher und plötzlich geht's in einer Nacht, in der eigentlich alles nur um Sex geht, doch um die Frage, ob daraus vielleicht mehr werden könnte.
1: Oh, klingt auf jeden Fall romantisch. Eine Rom-Com mag ich sowieso gerne, so diese Mischung aus Comedy, aber dass es doch romantisch ist. Bin ich gespannt. Wir sprechen gleich übers Flirten, auch zusammen mit den Jungs von

0: Woche ist alles so ein bisschen anders.
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0: So sieht's aus. Hallo, Energy am Morgen ist an, hier mit mir, Anna, guten Morgen. Und wir können uns die Woche tolle Gäste zu uns in die Show einladen. Heute sind die drei Jungs von Clock Clock am Start.

0: Ja, und wenn ich jetzt mal drei junge, hübsche Männer hier vor mir sitzen habe, dann habe ich mal ein persönliches Thema. Ich bin ja dieses Jahr, habe mich getrennt, in keiner Beziehung mehr. Und ich finde es super schwierig, irgendwie Männer anzusprechen. Ich weiß, ich bin eine Frau, ich könnte das auch selber machen, aber ich traue mich nicht so richtig. Deswegen frage ich euch, wie klappt das denn so am besten?
1: Ich glaube, das schönste Moment, die ich so hatte, so Begegnung, war immer so zufällig. So, man rempelt irgendwie an oder man spricht irgendwas anderem, aber es ist nie so die Sache an sich so. Und dann hat man irgendwie, ja, keine Ahnung, passiert es irgendwie so.
0: Ja, aber ich kann ja nicht die Leute nur schubsen.
1: Ja, ich glaube, lass das Spiel zu dir kommen, weißt du? Lass das zu dir kommen.
2: Vielleicht mit einem kleinen Kompliment als Start, so, mir sind deine Augen von weit hinten aufgefallen, oder was halt sehr classic und ausgelutscht gefühlt, aber
1: Adlerauge.
2: Oder halt das Outfit, hey, du hast einen hübschen Rock an, oder deine Energie ist mir aufgefallen.
0: Und mögen das Männer auch, wenn man sagt, du hast mir von weitem aufgefallen, dass du echt schöne Augen hast?
3: Ich glaube, es wäre sehr weird in der heutigen Zeit, wenn das passieren würde, aber ich muss sagen, ich fände es richtig krass.
2: Wer freut sich nicht
3: über ein Kompliment? Das würde mir sehr imponieren.
1: Ja, aber es ist nicht einfach, natürlich. Aber wie in meinem Leben, das ist ja, die andere Seite ist ja was sehr Schönes, ne? So eine Begegnung.
0: Ja.
1: Und dann fordert zu Hause ein Stückchen Mut. Und irgendwie ist es halt so irgendwie auch schön, wenn es dann so irgendwie klappt. Aber ich glaube, wir würden uns wundern, wie vielen Menschen es eigentlich so auch gefallen würde, wirklich einfach mal so angesprochen zu werden.
0: Okay, also dann irgendwie doch mal ein bisschen mehr Mut aufbringen und sich einfach mal trauen. Einfach mal machen. Wenn ihr noch einen Tipp habt, dann gerne her damit anrufen oder eine WhatsApp schicken. Und was heute alles noch so wichtig ist in der Welt, gleich hier im Energy Update.
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4: Ja, man merkt jetzt schon, die Vorfreude hier bei uns in der City, die ist riesig, denn morgen startet endlich wieder das Nürnberger Herbstvolksfest und zum 200. Geburtstag gibt es ja auch diesmal richtig was zu gucken. Über 150 Buden und Fahrgeschäfte, Hochseilakrobatik wird es geben und sogar ein eigenes Geschichtszelt. Das Ganze geht jetzt bis Mitte September und weil an der Kongresshalle kaum Parkplätze sind, sagt die Stadt ganz klar, bitte reist mit Bus und Bahn an. Dann gibt's ja gerade bei Social Media super viele Videos von dieser krassen Flutwelle in Nepal. Da sind ja ganze Bereiche in Orten einfach von Wasser, Schutt und Geröll weggespült worden. Hunderte werden noch vermisst, darunter sind anscheinend auch viele Touris. Die Bild berichtet aber, dass das Auswärtige Amt keine Infos hat, dass auch deutsche Urlauber betroffen sein könnten. Man spricht aber mit den Behörden noch vor Ort. Dann wird sich jetzt bei Instagram in den USA nochmal was verändern, denn mehrere Bundesstaaten haben ja dem Mutterkonzern Meta vorgeworfen, die Plattform würde vor allem Kinder und Jugendliche süchtig machen. Deswegen führt Meta jetzt Zeitlimits ein, man kann nur noch 2 Stunden am Stück scrollen und außerdem sollen Likes ausgeblendet werden und so Schönheitsfilter werden auch abgestellt. Alles aber nur für Accounts für Minderjährige.
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4: Da haben wir was und das betrifft die A6 Amberg Richtung Nürnberg zwischen dem Kreuz Altdorf und dem Kreuz Nürnberg Ost. Ein Unfall auf dem Standstreifen. Ansonsten kommt ihr aber überall gut durch.
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4: Lieber Gruß geht raus an die Rohnstraße hier bei uns in Nürnberg. Da hat nämlich Max gerade eben einen Blitzer entdeckt. Vielen herzlichen Dank an dieser Stelle nochmal. Ja, und habt ihr auch einen irgendwo gesehen hier bei uns in Franken? Dann klingelt einfach mal ganz kurz durch. 0800 800 1069. Gute Fahrt.
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4: Viele von euch haben sich wahrscheinlich jetzt schon auf den Herbst eingestellt, haben die Gummistiefel schon mal rausgeholt und die Flipflops wieder tief irgendwo im Keller versteckt. Ja, da könnt ihr direkt nochmal wieder runtergehen und die wieder rausholen, denn der Sommer ist zurück hier bei uns in Franken. Heute können wir uns auf 30 Grad und ganz viel Sonne freuen.
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3: Ja, hallo, mit mir hier Anna, guten Morgen. Und heute sind die Jungs von Klock Klock am Start.
9: Danke für deine Einladung.
10: Oh, ja, bitte.
11: Ja. 2 Jahre gewartet.
10: Ja,
11: jeden
10: Tag, wenn man schreibt.
3: Endlich habe ich die Einladung rausgesendet und ihr seid dabei. Wir haben auch super viel zu besprechen. Unter anderem über GTA 6, Hamster und Potenzmittel. Alles noch vor 8:30 hier in der Show. Jetzt erstmal eine Runde Jack Style, Turn the Lights on.

0: Urlaub oder doch lieber Gaming? Darum geht's jetzt hier.
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0: Hi, Energy am Morgen ist an. Hier mit mir, Anna, guten Morgen. Und die drei Jungs von Clock Clock sind hier.
2: 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I'm sorry to meet ya. 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
0: Die Gamescom in Köln. Jungs, also wie steht ihr denn zum Zocken? So ein Spiel wird doch auch gerade gehypt die ganze Zeit. Also ich habe irgendwie gehört, man soll sich im,

0: im November auch einen Tag frei nehmen? Was ist da los?
1: Oh, ich glaube, da wissen wir, welches das
2: ja. GTA 6.
1: GTA 6.
0: Ja, und was ist das? Ja, was macht man da?
2: Ja, das ist so eigentlich so, ich sage es jetzt mal gelinde ausgedrückt, so ein Simulator eigentlich. Du kannst Auto fahren, du kannst eigentlich alles machen. Du kannst auch Kriminalität machen, du kannst aber einfach ein Auto fahren, du kannst...
1: legale Sachen machen.
2: Die Story ist verrückt und das ist eigentlich...
0: Aber ist das so ein bisschen wie Sims?
1: Noch krasser. weniger bauen sozusagen, weniger Sachen bauen, sondern...
2: Irgendwie finde ich es auch krass, wie du... Also dein Leben lebst und es noch nie so gesehen hast.
0: Ich lebe mein Leben ohne das.
2: So, das ist schön, ja.
3: Geht auch scheinbar.
0: Also mir wurde jetzt ein Urlaub dafür abgesagt und dann dachte ich, das kann ich euer Ernst
2: sagen. Ist der 19. November rum?
0: Ja. Genau, also wir wollten so ein Wochenende Ostsee machen, weil da auch jemand Geburtstag hat und hieß es, nee, geht nicht.
2: Nee, am 19. November kommt GTA 6 raus.
1: Gut, man muss sagen, die Leute warten schon fast 10 Jahre oder so auf den Titel.
0: 12. Also ist das 12. fair, dass man diesen Urlaub abfällt?
3: Ist plausibel, ja, muss man
1: ist schon fair, ja.
2: Es ist schon Hochkultur. Ich sag, Gaming ist Hochkultur.
0: Hochkultur, also ich weiß ja nicht. Clocklocks sind heute bei uns und wir zocken natürlich noch eine Runde Fakt oder Fake. Jetzt erstmal Olivia Dean mit ihrer schönen Stimme, So Easy.

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0: Energy am Morgen ist an, hier mit mir, einer guten Morgen. Und wir haben Besuch. Ja, die Jungs von Clock Clock sind hier. Hallo.
1: Hi, Anna.
2: Morgen, Anna.
3: Hallo, guten Morgen, Anna.
0: Und wir spielen jetzt zusammen. Ich habe eine Behauptung und ihr ratet, ist das wahr oder habe ich mir das vielleicht doch einfach nur ausgedacht?
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0: Viagra hilft Hamstern, wenn die Jetlag haben. Fakt oder Fake?
3: Fake.
2: Fake.
0: Warum?
3: Weil noch nie ein Hamster Viagra gegessen hat.
2: Die Frage ist, warum sollte der Hamster Jetlag haben? Das ist der Hamster. Ja, okay, ich hab nichts gesagt. Ich wollte nicht
3: ja, aber du kannst gern Ja sagen. Also ich meine.
2: Ja, ich sag einfach mal Ja. Einfach, damit okay. Ein bisschen Fakt.
0: Viagra hilft Hamstern, wenn die Jetlag haben, ist tatsächlich ein
5: Fakt.
0: Hat man im Labor getestet. Die Hamster mit Viagra haben ihre innere Uhr deutlich besser umstellen können. Das heißt, wenn man sie dann halt auf einen anderen Kontinent einfach gebracht hat, dann logischerweise hatten die ja dann irgendwie auch dann Jetlag. Könnte also auch sein, dass das bei uns Menschen klappt. Das wiederum wurde dann noch nicht weiter getestet. Mehr von Clock Clock seht ihr auch auf unserer Instagram-Seite @energy_de. Und wir machen jetzt erstmal weiter mit einer meiner absoluten Lieblingskünstlerin, Olivia Rodrigo, Drop Dead auf Energy. 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
9: Laurens, was muss man heute früh unbedingt mitkriegen?
19: Ja, diese Straße zwischen Kadolzburg und Ammerndorf sorgt gerade für ganz schön viel Diskussion.

0: Situation in dieser S-Kurve. Sind nämlich in den vergangenen 14 Monaten 4 Menschen bei Unfällen gestorben. Jetzt wird über ein Tempolimit oder eine bauliche Veränderung gesprochen. Bisher war die Kurve noch kein Unfallschwerpunkt. Das könnte sich jetzt aber ändern. Dann schauen wir mal ganz flink rüber nach Sachsen-Anhalt. Da wird ja in 10 Tagen neuer Landtag gewählt und da könnte dann zum ersten Mal die AfD eine Wahl gewinnen und sogar direkt allein regieren. Die liegt in den letzten Umfragen bei deutlich über 40%. Ja, und dann habe ich noch einen richtigen Knaller für euch. Und zwar soll der digitale Führerschein noch dieses Jahr kommen. Der soll dann in die iKFZ-App, in der man auch seinen Fahrzeugschein schon digital speichern kann. Die App haben bereits mehr als 2 Millionen Menschen schon auf ihrem Handy. Und auch Autos online an- oder abzumelden wird immer beliebter. In diesem Jahr wurde das schon bei fast jedem 4. Auto online gemacht. Das einzige Problem, was da noch gibt, viele wissen noch gar nicht, dass das überhaupt so einfach geht.
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0: Das sieht gut aus, nichts Größeres zu sehen. Ihr habt Freifahrt.
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0: Jupp, da habe ich auch den einen oder anderen Blitzer für euch parat. Einer steht in Nürnberg in der Rohnstraße und in Fürth in der Unterfahrenbacher Straße. Habt ihr noch einen weiteren Blitzer, Stau oder vielleicht sogar einen Unfall gesehen? Dann keine falsche Zurückhaltung. Klingelt dann einfach mal direkt durch hier bei uns im Studio unter der kostenlosen Studio-Hotline. Das ist die 0800 800 1069. Gute Fahrt.
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0: Ha, da stehe ich hier wieder in kurzer Hose im Studio. Ich habe die eigentlich schon für den Winter eingelagert. Musste sie jetzt noch mal ganz kurz aus ihrem Winterschlaf rauswecken, weil sie muss mir heute noch mal treue Dienste erweisen. Wir kriegen heute nämlich Top-Temperaturen bis zu 30 Grad und ganz viel Sonne.
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5: Ja, hallo, hier mit mir, Anna, guten Morgen. Wir müssen über eine Liste sprechen. Darauf steht zum Beispiel Rihanna, Erling Haaland und auch der Papst. Die ganze Geschichte gibt's nach Bruno Mars' I Just Might. Wir hören jetzt erstmal Self-Aware von Tampa City. Schönen Donnerstag.

0: Erling Haaland und der Papst und sie stehen alle auf einer Liste. Hallo, Energy am Morgen ist an hier mit mir, Anna, guten Morgen, und Kollege Gabriel ist bei mir. Wir gucken uns jetzt diese Liste aber mal ganz genau an. Das Magazin Vanity Fair hat seine Best-Dressed-Liste veröffentlicht. Also wer hat den coolsten Look? Wer ist denn Style-Vorbild? Und du, Gabriel, weißt da mehr.
1: Also es sind viele bekannte Namen dabei. Jacob Elordi, Hunter Schäfer oder auch zum Beispiel Energy Star Harry Styles ist ja auch für seine Looks bekannt. Auch mit dabei der Papst. Natürlich, weil, Begründung, er kombiniert wohl seine Soutane so ganz lässig mit den Baseball-Caps und mit den Sneaker, das kann nur er.
0: Ist mal was anderes, ja?
1: Richtig, auf jeden Fall. Paare haben es auch auf die Liste geschafft. Zum Beispiel Emmanuel Macron, der Frankreichs Präsident, und seine Frau Brigitte. Oder auch Rihanna und A$AP Rocky.
0: Cool.
1: Finde ich, hat auch was. Die zusammen, die haben immer so einen Style.
0: Den
1: das ist so ein Look.
0: Aus.
1: Genau. Dann gibt es auch sogenannte Stil-Hoffnungen. Also wer wird in Zukunft die Mode prägen? Da sind unter anderem dabei Blue Ivy, die Tochter von Beyoncé und Jay-Z. Und

0: Fußballer Erling Haaland.
1: Mhm. Der hat sich ja jetzt auch seine langen Haare abgeschnitten.
0: Ja,
1: kurze
0: stimmt.
1: Haare, sieht jetzt ein bisschen aus wie ein kleiner Junge, war aber, glaube ich, auch so ein Vorbild auch für viele Männer, wieder die Haare lang wachsen zu lassen, weil das sah schon sehr, sehr cool aus.
0: Ich glaube, Vorbild auch, weil der macht einfach sein Ding. Der zieht ja einfach durch, worauf er Bock hat und das inspiriert.
1: Männerhandtaschen auch sehr cool und
0: richtig,
1: apropos sein Ding machen. Ich werde ja hier in der Redaktion viel geschämt, auch von dir, Gabriel, wenn ich mal in Jogginghose komme.
0: Aus
1: so,
0: Gründen.
1: Jetzt habe ich mich heute schick gemacht. Ich habe heute ein Kleid an.
0: Ja.
1: Und da kommt gar nichts.
0: Schrei mich nicht so an. Ich habe dir eben schon gesagt, du siehst großartig aus. Aber ich weiß, spätestens übermorgen sitze ich in der alten grauen Jogginghose hier und ich muss weinen.
1: Jetzt ist es aber richtig persönlich hier.
0: Du hast angefangen.
1: Der sieht hier immer gut aus. Alex Warren und Fever Dream of Energy. 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

Und da haben wir wieder einen absoluten Energy-Hit für euch. Weiter geht's hier mit meinem Woman-Crush, Tyler und Water. Und die gewann mit 22 ihren allerersten Grammy in der Kategorie Best African Music Performance. Ist damit auch die jüngste afrikanische Solokünstlerin, die einen Grammy gewonnen hat. Und wie war ihre Rede? Ja, nicht wirklich vorhanden. Sie stand da auf der Bühne und war einfach komplett sprachlos. Aber ist ja verständlich. Also wenn man mit 22 einen Grammy in der Hand hält, boah, mega, mega geil. Und Water, die Nummer kriegt ihr jetzt hier.

passt. Jetzt wird Musik zur Medizin und passend dazu, ja, muss ich die richtige Stimmung anmachen. Hallo, Energy am Morgens an, hier mit mir, Anna, guten Morgen. Und wir haben mal wieder richtig gute Nachrichten für euch. Eine neue Studie zeigt, wer laut Heavy-Metal-Musik und generell Rock hört, der hält länger Schmerzen aus. Jetzt ist natürlich die Frage, sag mal, wie hat man das denn bitte jetzt herausgefunden? Probanden mussten Hand und Unterarm in so ein eiskaltes Wasser halten und die Metal-Fans haben deutlich länger durchgehalten. Jetzt vermuten natürlich die Forschenden, also wer aggressive oder wütende Musik hört, die einen eh so ein bisschen nach vorne treibt, der kann auch besser mit negativen Gefühlen umgehen und die haben eine bessere Schmerztoleranz. Also so, wenn ich jetzt alleine diese Hintergrundmusik höre, denke ich mir, boah, mir gehört schon die Welt. Bin gleich so ein bisschen tougher unterwegs und tatsächlich auch so ein bisschen mit so Rock, Heavy Metal so ein bisschen aufgewachsen. Mein Papa hat mich natürlich schön zur AC/DC mitgeschleppt und das war richtig geil, das Konzert. 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Wir machen jetzt einen Schnuff entspannt weiter hier mit Dermot Kennedy und Funeral auf Energy. 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Hui.

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11: Laurenz, worüber wird heute überall gesprochen?
12: Ja, man merkt jetzt schon, die Vorfreude hier bei uns in der City, die ist riesig, denn morgen startet endlich wieder das Nürnberger Herbstvolksfest und zum 200. Geburtstag gibt es ja auch diesmal richtig was zu gucken. Über 150 Buden und Fahrgeschäfte, Hochseilakrobatik wird es geben und sogar ein eigenes Geschichtszelt. Das Ganze geht jetzt bis Mitte September und weil an der Kongresshalle kaum Parkplätze sind, sagt die Stadt ganz klar, bitte reist mit Bus und Bahn an. Dann gibt's ja gerade bei Social Media super viele Videos von dieser krassen Flutwelle in Nepal. Da sind ja ganze Bereiche in Orten einfach von Wasser, Schutt und Geröll weggespült worden. Hunderte werden noch vermisst, darunter sind anscheinend auch viele Touris. Die Bild berichtet aber, dass das Auswärtige Amt keine Infos hat, dass auch deutsche Urlauber betroffen sein könnten. Man spricht aber mit den Behörden noch vor Ort. Dann wird sich jetzt bei Instagram in den USA nochmal was verändern, denn mehrere Bundesstaaten haben ja dem Mutterkonzern Meta vorgeworfen, die Plattform würde vor allem Kinder und Jugendliche süchtig machen. Deswegen führt Meta jetzt Zeitlimits ein, man kann nur noch 2 Stunden am Stück scrollen und außerdem sollen Likes ausgeblendet werden und so Schönheitsfilter werden auch abgestellt. Alles aber nur für Accounts für Minderjährige.
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12: Das sieht soweit gut aus, nichts weiteres zu sehen, ihr habt freie Fahrt.
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12: Da haben wir einen und zwar hier direkt bei uns in Nürnberg in der Bucher Hauptstraße. Habt ihr noch einen weiteren gesehen, dann klingelt doch einfach mal ganz kurz durch. 0800 800 1069. Gute Fahrt.
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12: Viele von euch haben sich wahrscheinlich jetzt schon auf den Herbst eingestellt, haben die Gummistiefel schon mal rausgeholt und die Flipflops wieder tief irgendwo im Keller versteckt. Ja, da könnt ihr direkt nochmal wieder runtergehen und die wieder rausholen, denn der Sommer ist zurück hier bei uns in Franken. Heute können wir uns auf 30 Grad und ganz viel Sonne freuen.
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11: Ja, hallöchen, hier mit mir, Anna, guten Morgen. Da haben wir es 9 Uhr und es wird Zeit in dieser Stunde mal wieder, um neue Musik uns anzuhören. Was ganz Feines gibt es hier von Karol G und Bruno Mars. Still, habe ich selbst noch nicht gehört, machen wir hier ein paar Minütchen gemeinsam. Jetzt erstmal eine Runde Taylor Swift, Elizabeth Taylor.

sind wir wirklich über diese eine besagte Person hinweg? Darum geht's jetzt hier. Energy am Morgen ist an hier mit mir, Anna, guten Morgen. Und ich habe neue Musik für euch mitgebracht. Karol G und Bruno Mars ist Still. Und jeder hat doch schon mal gesagt, pff, die Person ist mir egal. Ich bin schon längst drüber hinweg. Ja, und dann hat man doch 5 Minuten später wieder an diese Person gedacht. Und genau darum geht es auch in Still. Eine Beziehung kann vorbei sein, aber die Gefühle sind halt still immer noch da. Das dauert. Aber Zeit heilt alle Wunden. Das hat meine Oma schon gesagt. Jetzt hier auf Energy.

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6: Kurz vor 9:30.
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7: Laurens, was muss man heute früh unbedingt mitkriegen?
8: Ja, diese Straße zwischen Kadolzburg und Ammerndorf sorgt gerade für ganz schön viel Diskussion. In dieser S-Kurve sind nämlich in den vergangenen 14 Monaten 4 Menschen bei Unfällen gestorben. Jetzt wird über ein Tempolimit oder eine bauliche Veränderung gesprochen. Bisher war die Kurve noch kein Unfallschwerpunkt. Das könnte sich jetzt aber ändern. Dann schauen wir mal ganz flink rüber nach Sachsen-Anhalt. Da wird ja in 10 Tagen neuer Landtag gewählt und da könnte dann zum ersten Mal die AfD eine Wahl gewinnen und sogar direkt allein regieren. Die liegt in den letzten Umfragen bei deutlich über 40%. Ja, und dann habe ich noch einen richtigen Knaller für euch. Und zwar soll der digitale Führerschein noch dieses Jahr kommen. Der soll dann in die iKFZ-App, in der man auch seinen Fahrzeugschein schon digital speichern kann. Die App haben bereits mehr als 2 Millionen Menschen schon auf ihrem Handy. Und auch Autos online an- oder abzumelden wird immer beliebter. In diesem Jahr wurde das schon bei fast jedem 4. Auto online gemacht. Das einzige Problem, was da noch gibt, viele wissen noch gar nicht, dass das überhaupt so einfach geht.
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8: Ja, das sieht doch alles entspannt aus. Freie Fahrt für euch.
6: Blitzer.
8: Nö, da haben wir gerade keinen. Wenn ihr aber einen entdeckt habt, dann klingelt doch einfach mal ganz kurz durch. 0800 800 1069. Gute Fahrt.
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8: Ja, diesen heutigen Tag, den muss man wirklich nochmal richtig genießen, weil ich kann euch wirklich nicht sagen, wie oft wir das in diesem Jahr nochmal erleben werden. Heute erreichen wir nämlich nochmal die 30-Grad-Marke, das alles bei 10 Stunden Sonne.
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7: Ja, hallo, hier die Anna, guten Morgen für euch. Und wir haben einen Filmtipp mitgebracht. Hollywood hat aus einem Horrorfilm eine Komödie gemacht. Und das Ergebnis ist sehr, sehr heiß. Das besprechen wir alles noch vor 10. Jetzt gibt es erstmal Tame Impala und Jenny und Dracula. Schönen Donnerstag.

0: Schön, dass ihr mit am Start seid. Hi, Energy am Morgen ist an, hier mit mir, Anna, guten Morgen. Und das sind doch mal gute Nachrichten. Die Kinos in Deutschland haben dieses Jahr so viele Tickets verkauft, wie zuletzt noch vor Corona. Und das feiern wir erstmal mit einem neuen guten Film.
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0: So sieht's aus. Paul, romantische Komödien gibt's ja viele. Diese hier ist sehr kreativ. In One Night Only ist Sex vor der Ehe verboten. Oh weia. Mit einer Ausnahme pro Jahr. Was macht der Film dann daraus?
2: Eine ziemlich verrückte Liebesgeschichte. In dieser leicht dystopischen Version von New York treffen Ellie und Owen, gespielt von Callum Turner, dem Mann von Dua Lipa, ausgerechnet in dieser eine Nacht aufeinander. Sie ist hoffnungslose Romantikerin. Er wurde gerade verlassen und eigentlich suchen beide eher nach echter Liebe als nach einem Abenteuer für eine Nacht. Während um sie herum gefühlt ganz New York eskaliert, kommen sich die beiden immer näher und plötzlich geht's in einer Nacht, in der eigentlich alles nur um Sex geht, doch um die Frage, ob daraus vielleicht mehr werden könnte.
0: Oh, klingt auf jeden Fall romantisch. Eine Rom-Com mag ich sowieso gerne, so diese Mischung aus Comedy, aber dass es doch romantisch ist, bin ich ja sehr gespannt. Also ab ins Kino mit uns.
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1: was 10 Uhr, ihr hübschen Hallöchen. 10 Hits am Stück, die sind hier schon an und die gehen gleich weiter mit der aktuellen Single von Loi in guten 10 Minuten. Und jetzt Shakira zusammen mit Burna Boy. Ich bin Felina Hype.
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Wenn ihr so an diesen Sommer 2026 zurückdenkt, welche Farbe hatte der? Also war der vielleicht knallbunt, türkis und pink, so ein bisschen Sarah Larsson-Style? Oder war er wie bei Loi? Die hatte nämlich einen goldenen Sommer. Golden Summer heißt deswegen auch ihre aktuelle Single jetzt hier bei Energy. Immer die besten neuen Hits zusammen mit David Puentes.

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12: Mit Laurenz, hallo. Ja, und das ist jetzt gerade eben ganz frisch reingekommen. Teile Herzogenaurach sind wohl anscheinend gerade ohne Wasser. Die Herzowerke teilen auf ihrer Homepage mit, dass es da anscheinend einen Wasserrohrleitungsschaden geben soll. Weitere Informationen sind dazu aber völlig unbekannt und wir halten euch hier selbstverständlich auf dem Laufenden.
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13: Im Studio Dirk Justus. Die heftige Sturzflut in Nepal hat eine Spur der Verwüstung hinterlassen. Mindestens 160 Menschen kamen ums Leben. Hunderte weitere werden noch vermisst. Experten gehen mittlerweile davon aus, dass eine Eislawine das Unglück ausgelöst hat. Rente, Steuern, weniger Bürokratie. Die Liste an Reformen ist lang und Union und SPD wollen bei der Umsetzung Gas geben. Die beiden Fraktionen treffen sich heute und wollen den weiteren Kurs abklären. Die Koalition steht enorm unter Zugzwang, jetzt zu liefern, unter anderem wegen der anstehenden Landtagswahlen. Im Prozess um Social-Media-Sucht haben sich Meta und mehrere US-Bundesstaaten geeinigt. Im Rahmen eines Vergleichs zahlt der Insta- und Facebook-Konzern bis zu 14 Milliarden Euro. Gleichzeitig stimmt Meta zu, mehr zum Schutz von Kindern und Jugendlichen zu tun, etwa mit Zeitlimits. Die Bayern, Dortmund, Leipzig und Stuttgart erfahren heute, gegen wen sie in der Champions League ran müssen. In Monaco wird am Abend die Ligaphase ausgelost. Bei der Mammutliga mit insgesamt 36 Teams hat wieder jedes Team 8 Spiele, 4 zu Hause und 4 auswärts.
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12: Ja, das sieht doch alles entspannt aus. Freie Fahrt für euch.
0: Blitzer.
12: Nö, da haben wir gerade keinen. Wenn ihr aber

0: gern entdeckt habt, dann klingelt doch einfach mal ganz kurz durch. 0800 800 1069. Gute Fahrt.
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0: Und schwupps, da ist der Sommer wieder zurück. Wir können uns heute auf Topwerte bis zu 30 Grad und super viel Sonne freuen.

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1: Stellt euch vor, ihr macht euren Kleiderschrank auf und dann kommt da eine Schlange raus. Wie findest du meine Schlangenimitation, Jakob von Energy am Morgen?
2: Interessant. Hallo, ich bin's. Ja, es geht auch passiert.
1: Ja,
2: eine Frau in Baden-Württemberg. Warum ausgerechnet die Schublade? Ich habe keine Ahnung, was die Schlange davor hatte. Aber wirklich, stell dir vor, du machst es auf und sie ist einfach da. Ein Meter lang sogar.
1: Das ist schon groß.
2: Es ist
1: das
2: sehr
1: ist
2: groß.
1: Schon beeindruckend.
2: Und da muss dann natürlich ein Experte rankommen und sich darum kümmern. Der hat aber schnell festgestellt, alles gut, das ist nur eine Kornnatter. Die ist sehr harmlos, die ist auch nicht giftig. Mhm. Also da kann gar nichts passieren. Der hat sie natürlich in Obhut genommen. Aber alle fragen sich jetzt natürlich, wie es A, diese Schlange in diese Unterhosenschublade kommt und zwei, überhaupt in die Wohnung. Denn die Frau lebt in einer Dachgeschosswohnung und rundherum gibt es wohl keine Bäume, wo die jetzt hätte herkommen können. Das heißt, sie muss ja irgendwie durchs Haus geschlängelt sein. Deswegen ist die Vermutung da, vielleicht gehört es einem Nachbarn, einer Nachbarin und die ist da halt ausgebüxt.
1: Ich habe eine bisschen gossiplastigere These dazu.
2: Jetzt kommst.
1: Meinst du nicht, sie hat irgendwie irgendjemanden betrogen und die Ex oder keine Ahnung, jemand hat ihr die da reingelegt?
2: Könnte sein. Ich dachte, du sagst jetzt, vielleicht ist sie durchs Klo hochgeschwommen.
1: Nein, Quatsch. Nein. Ich glaube, die hat da jemand absichtlich reingesetzt. Das ist meine These, aber ich weiß es natürlich nicht. Aber ruf mich gerne an, wenn ihr mehr wisst.
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ganz viel Liebe, Kraft und einfach Ruhe geht raus an Energy Star Miley Cyrus, die ja diese Woche gerade ihre heißgeliebte, muss man wirklich sagen, Patentante verloren hat. Dolly Parton ist gestorben, war Miley Cyrus Patentante und die haben auch gerade erst einen Song nochmal zusammengesungen und hatten so großartige Momente. Und in jedem Interview eigentlich hat Miley gesagt, wie lieb sie die hat und wie wichtig Dolly für sie ist und so. Und jetzt gerade in diesem Moment so doll berühmt zu sein und in der Öffentlichkeit zu stehen und tatsächlich gezwungen zu sein, irgendwie sich dazu zu äußern. Das musste sie nämlich wirklich schon machen. Das tut mir unendlich leid. Ich finde, jeder Mensch hat für Trauer seine Zeit verdient, die er eigentlich braucht. Da beneide ich sie nicht eine Sekunde drum, dass sie das machen musste. Miley Cyrus, ganz viel Liebe an sie. Jetzt für euch bei Energy immer die besten neuen Hits, zusammen mit Dua Lipa, Prisoner.

Silvester an diesem Donnerstagvormittag. Schön, dass ihr am Start seid. Hi, ich bin Svelina. Die 10 Hits am Stück gehen hier sofort weiter für euch mit der aktuellen Single von Austies in guten 10 Minuten. Und jetzt Olivia Dean, So Easy.

0: Welcher Ort in eurer Wohnung hat die meiste Aura? Wo wisst ihr so, ja, damit habe ich es richtig genäht? Habe ich auch Energy Star Austies gefragt.
1: I love cooking. I love cooking and I have one of those kitchen islands. And when I'm cooking, people gather around and talk to me while I'm cooking. If I invite people over, we're always chatting by the island. So it has this like big aura of like cooking and eating and trying and you want to try this and like it has that kind of vibe.
0: Ja, es gibt ein großes Community-Gefühl bei ihr in der Küche, an der Kücheninsel nämlich. Da versammeln sich immer alle, da wird zusammen gekocht, richtig schön. Und hier ist Austies für euch mit ihrer aktuellen Single The Art of Letting Go by Energy, immer die besten neuen Hits.

0: Drei Körperteile verraten euch, wie intelligent ihr seid.
1: Wir haben erstens Linkshänder.
2: Bin ich?
1: Die haben nämlich ein besseres Gedächtnis.
0: Okay.
1: Dann haben wir Körpergröße.
2: Ja,
1: da gucke ich mich selber an.
2: Ja,
1: große Menschen schneiden bei kognitiven Tests einfach besser ab.
0: Okay.
1: Und als drittes haben wir noch, Anna, das muss dann jetzt also an dich gehen. Ein großer Kopf. Also Babys mit einem großen Kopfumfang haben einfach häufiger Noschen.

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9: Mit Laurenz, hallo. Herzogenaurach meldet gerade Probleme mit der Wasserversorgung. Viele Haushalte sollen momentan kein Wasser haben. Schuld daran ist wohl ein Rohrschaden. Die Herzogwerke sind aber gerade daran, das Ding zu reparieren. Allerdings kann das wohl noch einige Stunden dauern.
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10: Im Studio Dirk Justus. Die heftige Sturzflut in Nepal hat eine Spur der Verwüstung hinterlassen. Mindestens 160 Menschen kamen ums Leben. Hunderte weitere werden noch vermisst. Experten gehen mittlerweile davon aus, dass eine Eislawine

0: das Unglück ausgelöst hat. Rente, Steuern, weniger Bürokratie. Die Liste an Reformen ist lang und Union und SPD wollen bei der Umsetzung Gas geben. Die beiden Fraktionen treffen sich heute und wollen den weiteren Kurs abklären. Die Koalition steht enorm unter Zugzwang, jetzt zu liefern, unter anderem wegen der anstehenden Landtagswahlen. Im Prozess um Social-Media-Sucht haben sich Meta und mehrere US-Bundesstaaten geeinigt. Im Rahmen eines Vergleichs zahlt der Insta- und Facebook-Konzern bis zu 14 Milliarden Euro. Gleichzeitig stimmt Meta zu, mehr zum Schutz von Kindern und Jugendlichen zu tun, etwa mit Zeitlimits. Die Bayern, Dortmund, Leipzig und Stuttgart erfahren heute, gegen wen sie in der Champions League ran müssen. In Monaco wird am Abend die Ligaphase ausgelost. Bei der Mammutliga mit insgesamt 36 Teams hat wieder jedes Team 8 Spiele, 4 zu Hause und 4 auswärts.
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2: Ja, das sieht doch alles entspannt aus. Freie Fahrt für euch.
1: Blitzer.
2: Nö, da haben wir gerade keinen. Wenn ihr aber einen entdeckt habt, dann klingelt doch einfach mal ganz kurz durch. 0800 800 1069. Gute Fahrt.
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2: Viele haben sich mental schon auf den Herbst eingestellt und jetzt ist er wieder zurück. Der Sommer. Wir können uns heute auf ganz viel Sonne und bis zu 30 Grad freuen.

0: cooler Typ. Seid ihr so bei der Arbeit, sagt ihr allen tausendmal tschüss, tschüss, tschüss, ach toll, bis morgen, war so schön mit dir, tschüss, bis morgen, tschüss, oder haut ihr einfach ab? Jakob von Energy am Morgen, genau was das angeht, da gibt es gerade einen neuen Trend aus Schweden.
1: Ja, nämlich Loudleaving, also wirklich ganz laut Bescheid sagen, dass man jetzt geht, ne? Also ich gehe jetzt. Und zwar bei den Chefs und Chefinnen.
0: Hä?
1: Ja, das soll quasi eine Unternehmenskultur vorleben, dass man nicht irgendwie gezwungen ist, nur weil Chef, Chefin noch da ist, auch noch länger da zu bleiben, obwohl man schon gar nichts mehr zu tun hat. Nur damit man, ich sag mal, fleißig wirkt auf Arbeit und als ob man noch so viel zu tun hätte. Es wird auch wohl so, dass nach 16 Uhr gar keine Meetings mehr angesetzt werden.
0: Ach, geil.
1: Und damit dann quasi alle pünktlich einfach nach Hause gehen können. Und es ist wohl bei den Schweden eher inzwischen so, wenn du noch länger da bist, also wenn die Lampen schon an sind und du arbeitest dir noch einen ab, dann wird eher gesagt, nicht, ey, du bist voll der Held. Nein, wird gesagt, was hat denn er oder sie für ein Problem? Können wir dem helfen?
0: Geil, dass man sieht, oh, der arbeitet aber viel zu viel.
1: Ja,
0: da
1: genau.
0: Müssen wir mal ein bisschen irgendwie vielleicht eine neue Person zu mit einstellen, ja, die hilft oder irgendwie die Aufgaben klären oder so. Finde ich auch geil. Einfach das Gefühl, dass man weiß, der Chef sagt tschüss laut. Das heißt, es ist erlaubt zu gehen. Tolle Idee. Könnten wir hier auch einführen.
1: Ja.
0: Gut, ist im Schichtdienst natürlich kompletter Blödsinn.
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20 ziehen wir Deutschen bei unseren Eltern aus und wohnen in der ersten eigenen Wohnung bei Energy Star Peggy Gu, ja, DJ-Producerin. Die ist einfach mit 14 ausgezogen. Aber weil ihre Eltern sie von Südkorea nach London geschickt haben, um dort Englisch zu lernen, nicht weil die sich gestritten haben oder so. Peggy Gu hat seitdem einfach einen krassen Erfolg hingelegt. Zusammen mit Ira Star, ihre aktuelle Single, hören wir uns jetzt an. Woman bei Energy immer.

Songs, in euren 10 Hits am Stück. Also da habe ich aber gleich für euch Alex Warren in guten 10 Minuten mit seiner aktuellen Single Passenger. Jetzt Harrison, All the Things She Said, und ich bin's, Felina. Hi, einen wunderschönen Donnerstagmittag, 12 Uhr.

Morgen passiert es endlich. Das neue Album von Alex Warren kommt raus. Das wird White Child heißen. Und er hat auch schon gesagt, es gibt eine Kollabo da drauf. Einfach zusammen mit John Mayer. Hat er schon einfach vorher gespoilert. Und das ist der Lieblingskünstler von seinem Papa. Und sein Papa ist ja schon gestorben, aber er hat noch eine Sprachnachricht von ihm. Und das hat er da auch noch mit reingebaut. Also ich bin schon sehr emotional, diesen Song zu hören. Bis dahin gönnen wir uns Passenger. Der Song wird auch mit drauf sein. Jetzt bei Energy immer die besten neuen Hits.

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4: Mit Lorenz, hallo. Morgen geht's endlich wieder am Dutzenteich los mit dem Nürnberger Herbstvolksfest. Und zum 200. Geburtstag gibt's diesmal richtig was zu gucken. Über 150 Buden und Fahrgeschäfte sind da aufgebaut. Eine Hochseilakrobatik gibt's auch und sogar ein eigenes Geschichtszelt. Das Ganze läuft bis Mitte September und, das ist auch ganz wichtig, weil an der Kongresshalle kaum Parkplätze da sind, sagt die

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2: Im Studio Dirk Justus. Schwarz-Rot will in Sachen Reformen Tempo machen. Nach der Klausurtagung der Bundesregierung kommen heute die Fraktionen von Union und SPD zusammen. Sie wollen den weiteren Fahrplan abstecken, wie die Reformen, etwa Rente oder Steuer, umgesetzt werden. In 5 Bundesländern gehen die Behörden mit einer Razzia gegen die illegale Artgemeinschaft vor. Denn die rassistisch-völkische Sekte ist wohl weiter aktiv, obwohl sie seit 3 Jahren verboten ist. Durchsuchungen gibt's in Sachsen-Anhalt, Berlin, Brandenburg, Niedersachsen und NRW. Nach der heftigen Flutwelle in Nepal werden weiter 100 Menschen vermisst. Darunter sind auch mindestens 8 Deutsche. Das teilte die nepalesische Tourismusbehörde jetzt mit. Die Flut hatte ganze Dörfer mitgerissen und unter anderem auch einen Ort getroffen, von dem aus viele Trekking-Touristen starten. Hammergegner oder los Glück? Fußballfans schauen heute gespannt nach Monaco. Dort wird am Abend die Ligaphase der Champions League ausgelost. 4 deutsche Clubs sind dabei, die Bayern, Dortmund, Leipzig und Stuttgart. Deutsche Duelle sind in der Ligaphase noch nicht möglich.
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0: Ja, das sieht doch alles entspannt aus. Freie Fahrt für euch.
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0: Nö, da haben wir gerade keinen. Wenn ihr aber einen entdeckt habt, dann klingelt doch einfach mal ganz kurz durch. 0800 800 1069. Gute Fahrt.
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0: Ja, das ging jetzt alles doch ganz schön schnell, dass der Sommer nochmal zurückkommt. 30 Grad erreichen wir in der Spitze, das alles bei herrlichstem Sonnenschein. Und wir können natürlich jetzt auch schon mal ganz vorsichtig so einen kleinen Blick auf den morgigen Tag werfen. Da ist es dann erstmal ein bisschen kühler, 25 Grad, Sonne und Wolken am Vormittag und am Nachmittag. Und den Zahn muss ich euch leider ziehen, kann es dann auch zu dem einen oder anderen Gewitter kommen.

0: Energy Star Rihanna, Erling Haaland und der Papst stehen alle gemeinsam auf einer Liste. Ratet welche. Schöne Idee. Ich nehme euch mal mit, wir gehen rein. Es ist die Best Dressed Liste und zwar vom Magazin Vanity Fair. Die haben entschieden, so welche Leute sind denn richtig gut angezogen. Unter anderem ja auch mit dabei Jacob Elordi, Hunter Schäfer oder auch Energy Star Harry Styles. Und ja, der Papst hat sich diesen Platz verdient, weil er sein geistliches Gewand lässig mit Baseballkappe und Sneakern zusammengetragen hat. Es gibt aber auch Paare, die es auf die Liste geschafft haben. Emmanuel und Brigitte Macron zum Beispiel, also ne, französischen Politiker-Chefs da. Oder auch Rihanna und A$AP Rocky. Und ja, das ist halt wirklich was Krasses, dass die irgendwie zusammen auf einer Liste, finde ich funny. Es gibt auch sogenannte Stilhoffnungen, also wer wird in Zukunft die Mode prägen? Und da ist zum Beispiel, das finde ich jetzt gar nicht überraschend, Blue Ivy, die Tochter von Beyoncé. Und aber, das ist wiederum cool, der Fußballer Erling Haaland. Der hat ja schon sein Haargummi so krass populär gemacht. Seid ihr mit dieser Liste einverstanden? Findet ihr, ihr gehört da mit drauf? Schickt uns gerne WhatsApp, ruft an. Ich freue mich auf euer Feedback.
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0: Drop Dead.
1: Das ist das Markenzeichen von Pharrell Williams. Genau diese drei Töne, das macht er immer bei seinen Songs, die er produziert am Anfang. Und daraus könnt ihr immer raushören, auch wenn es mal irgendwie ein Daft Punk-Song ist oder so, ob das vielleicht zusammen mit Pharrell Williams gemacht wurde. Achtet mal drauf, jetzt einer seiner

14 Uhr, ihr kleinen Mittagspäuschen, Mäuschen. Wir machen hier gleich weiter für euch in den 10 Hits am Stück mit der aktuellen Single von Oliver Heldens in so guten 10 Minuten. Jetzt DJ Goya und ich bin Felina.

Häuschen Mäuschen hat mir sehr gut gefallen, sage ich jetzt für immer zu euch. Also immer, wenn Mittagspause ist, zum Beispiel jetzt um kurz nach eins bei Energy, immer die besten neuen Hits. Und falls ihr da noch ein bisschen Inspiration braucht, was es denn werden soll, Chicken Nuggets mit Soft Eyes. Das ist zumindest etwas, das ich Oliver Heldens mal in ein Interview bestellt habe, das ich mit ihm geführt habe. Kam wirklich beides rein, hat er zusammen gedippt. Es schmeckt absurderweise. Jetzt für euch seine aktuelle Single AEIOU bei Energy.

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8: Mit Laurenz, hallo. Ja, und wir gehen direkt mal thematisch rüber nach Herzogenaurach. Da ist nämlich gerade bei einigen das Wasser weg, unter anderem auch bei Puma, Adidas und in einer Reha-Klinik. Der Grund dafür ist ein ziemlich heftiger Rohrbruch an einer Hauptleitung. Die Herzogwerke, die haben die Stelle aber inzwischen gefunden und buddeln das kaputte Rohr jetzt aus. Und wenn alles nach Plan läuft, soll das Wasser zwischen 15 und 16 Uhr wieder ganz normal fließen.
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9: Im Studio Dirk Justus. Rente, Steuern, weniger Bürokratie. Die Liste an Reformen ist lang und Union und SPD wollen bei der Umsetzung Gas geben. Die beiden Fraktionen treffen sich heute und wollen den weiteren Kurs abklären. Die Koalition steht enorm unter Zugzwang, jetzt zu liefern, unter anderem wegen der anstehenden Landtagswahlen. Jeder zweite Jugendliche in Deutschland ist für eine Altersgrenze bei Social Media. Wenn es nach ihnen geht, sollten Insta, TikTok und Co. für alle unter 14 verboten sein, zeigt eine Umfrage der Techniker Krankenkasse. Deutschland diskutiert weiter über ein Verbot. Familienministerin Prien ist für ein Mindestalter von 13 Jahren. Unsere Gesellschaft gamifiziert sich in vielen Lebensbereichen, sagt Bundespräsident Steinmeier. Trotz Risiken wie Computerspielsucht lobt er auf der Gamescom in Köln die Gaming-Branche als milliardenschweren Wirtschaftszweig, Fortschrittsmonitor und festen Bestandteil unseres kulturellen Lebens. Die Bayern, Dortmund, Leipzig und Stuttgart erfahren heute, gegen wen sie in der Champions League ran müssen. In Monaco wird am Abend die Ligaphase ausgelost. Bei der Mammutliga mit insgesamt 36 Teams hat wieder jedes Team 8 Spiele, 4 zu Hause und 4 auswärts.
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8: Ja, das sieht doch alles entspannt aus. Freie Fahrt für euch.
7: Blitzer.
8: Nö, da haben wir gerade keinen. Wenn ihr aber einen entdeckt habt, dann klingelt doch einfach mal ganz kurz durch. 0800 800 1069. Gute Fahrt.
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8: Viele haben sich mental schon auf den Herbst eingestellt und jetzt ist er wieder zurück. Der Sommer. Wir können uns heute auf ganz viel Sonne und bis zu 30 Grad freuen.

gerade erst war Sonnenfinsternis. Schwupps, schiebt sich schon wieder eine Mondfinsternis hinterher. Und das passiert in der Nacht von heute auf morgen, beziehungsweise in den sehr, sehr frühen Morgenstunden am Freitag. Und damit herzlich willkommen zu den Energy Nerd News. Okay, Mondfinsternis habt ihr vielleicht schon mitbekommen, ne? Dieses Event, wenn der Mond in den Erdschatten eintritt und dann auf einmal ganz dunkel wird. Klar, das brauche ich euch nicht zum 100. Mal erklären. Ihr seid ja clever, das wisst ihr ganz bestimmt, wie das geht. Aber kennt ihr auch diese drei unglaublichen Fakten über den Mond? Nummer 1. Es gibt nicht nur Erdbeben, es gibt auch Mondbeben. Ja, seismische Aktivitäten auf dem Mond. Das passiert unter anderem durch Ebbe und Flut tatsächlich. Das merkt man bis dorthin. Aber auch eigene andere Aktivität. Ja, also da haben wirklich bei den Apollo-Missionen Leute so Seismographen gelassen und es wurde ausgewertet. Ja, es gibt Mondbeben. Wie lange dauert denn ein einzelner Tag auf dem Mond? Also bei uns ja 24 Stunden. Auf dem Mond wiederum dauert der 29,5

0: irdische Tage. Ein Mondtag dauert 29,5 irdische Tage. Nächster Fakt. Es gibt einfach Mondallergie. Könnt ihr das glauben? Also so eine Art Mondfieber mehr, denn das betrifft alle Astronauten, die jemals auf dem Mond waren. Dieser sehr, sehr scharfkantige Staub bohrt sich wirklich durch alles durch, auch durch Raumanzüge. Und deswegen berichten Astronauten, die schon mal auf dem Mond waren, darüber, dass sie viel niesen mussten und die Nase ganz dolle gejuckt hat. Tja, also da habt ihr hoffentlich wieder was gelernt in den Energy Nerd News. Viel Spaß bei der Mondfinsternis heute Nacht, falls ihr da wach seid. Wenn ihr die verpennt, auch nicht schlimm.
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freut euch vielleicht gerade über jeden kleinen sonnigen Tag, den euch der Spätsommer noch so zu bieten hat. Okay, aber folgendes ist dann halt das Problem. Energy Star Ray Dalton, der sagt, die besten Texte schreibt er immer, wenn es regnet. Wenn es ein Regentag ist, weiß er, ich gehe rein und schreibe ganz tolle Musik. Und deswegen ist es wichtig, dass es ab und an auch mal regnet für unsere Ohren. Ja, Ray Dalton, jetzt für euch mit einem Ergebnis dieser Regentage. Go That High by Energy, immer die besten neuen Hits. Admiral.

Ihr könnt einen Energy Star fernsteuern. Mhm. Und zwar ganz genau Jack Dean. Was er dann macht, warum und überhaupt, das hört ihr hier alles gleich in 10 Minuten zusammen mit seiner aktuellen Single. Jetzt Kaigo und ich bin's, Felina. Viel Spaß mit den 10 Hits am Stück.

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1: Welchen Song soll Energy Star Jack Dean als nächstes rausbringen? Das ist normalerweise eine Entscheidung, die wird so Labels überlassen oder ganz cleveren Menschen oder den Künstlern selbst. Aber Jack Dean sagt, nee, das entscheidet ihr als Hörer und Hörerin. Denn eure Meinung ist ihm am allerwichtigsten, dürft ihr gerade auf seinem Insta mitentscheiden, wer es denn da werden soll von seinen Songs. Seine aktuelle Single, die schon draußen ist, die hören wir jetzt an. Mercy by Energy, immer die besten neuen Hits. Hier ist Jack Dean.

0: 3 Körperteile verraten euch, wie intelligent ihr seid.
1: Oh. Wir haben erstens Linkshänder.
2: Bin ich?
1: Die haben nämlich ein besseres Gedächtnis.
0: Okay.
1: Dann haben wir Körpergröße.
2: Ja,
1: da gucke ich mich selber an. Ja, große Menschen schneiden bei kognitiven Tests einfach besser ab.
0: Okay.
1: Und als drittes haben wir noch, Anna, das muss dann jetzt also an dich gehen. Ein großer Kopf. Also Babys mit einem großen Kopfumfang haben einfach häufiger Notstand.

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0: ihr einen richtig tollen Ferientag zu dem Highlight eurer Sommerferien gemacht.
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0: Mit Laurenz, hallo. Ja, und wir gehen direkt mal thematisch rüber nach Herzogenaurach. Da ist nämlich gerade bei einigen das Wasser weg, unter anderem auch bei Puma, Adidas und in einer Reha-Klinik. Der Grund dafür ist ein ziemlich heftiger Rohrbruch an einer Hauptleitung. Die Herzogwerke, die haben die Stelle aber inzwischen gefunden und buddeln das kaputte Rohr jetzt aus. Und wenn alles nach Plan läuft, soll das Wasser zwischen 15 und 16 Uhr wieder ganz normal fließen.
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2: Im Studio Gisa Weber. Union und SPD wollen den weiteren Reformfahrplan abklären. Bei der zweitägigen Klausur der Koalitionsfraktionen geht es heute und morgen unter anderem um die Rente. Da will die SPD das Rentenpaket entschärfen, etwa mit Blick auf das geplante Aus der Rente mit 63. Bei der Einkommenssteuer will die Union mehr Entlastung. Nach der heftigen Flutwelle in Nepal werden weiter hunderte Menschen vermisst. Darunter sind auch mindestens 8 Deutsche, sagt die nepalesische Tourismusbehörde. Die Flut hatte ganze Dörfer mitgerissen und unter anderem auch einen Ort getroffen, von dem aus viele Trekkingrouten starten. Rund die Hälfte der Kinder und Jugendlichen in Deutschland ist für ein Social-Media-Verbot. Das ist bei einer Umfrage der Techniker-Krankenkasse rausgekommen. Sie sprechen sich für eine Altersgrenze von 14 Jahren aus. In Deutschland wird weiter über ein Verbot diskutiert. RB Leipzig, Stuttgart, Dortmund und die Bayern erfahren heute, gegen wen sie in der Champions League ran müssen. In Monaco wird am Abend die Ligaphase ausgelost. Bei der Mammutliga mit insgesamt 36 Teams hat wieder jedes Team 8 Spiele, 4 zu Hause und 4 auswärts.
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0: Ja, das sieht doch alles entspannt aus. Freie Fahrt für euch.
1: Blitzer.
0: Nö, da haben wir gerade keinen. Wenn ihr aber einen entdeckt habt, dann klingelt doch einfach mal ganz kurz durch. 0800 800 1069. Gute Fahrt.
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0: Viele haben sich mental schon auf den Herbst eingestellt und jetzt ist er wieder zurück, der Sommer. Wir können uns heute auf ganz viel Sonne und bis zu 30 Grad freuen.

0: doch mal tolle Nachrichten. Deutsche Kinos haben in diesem Jahr das erste Mal wieder so viele Tickets verkauft wie zuletzt vor Corona. Und das feiern wir einfach mit einem neuen Film.
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0: Paul ist unser Kinoexperte und Paul romantische Komödien, die gibt's ja super viele. Jetzt aber mal ein bisschen eine kreativere Umsetzung. Die passiert in One Night Only. Ist Sex vor der Ehe da in dem Fall verboten? Mit einer einzigen Ausnahme pro Jahr. Was macht der Film daraus?
2: Eine ziemlich verrückte Liebesgeschichte. In dieser leicht dystopischen Version von New York treffen Ellie und Owen, gespielt von Callum Turner, dem Mann von Dua Lipa, ausgerechnet in dieser einen Nacht aufeinander. Sie ist hoffnungslose Romantikerin, er wurde gerade verlassen und eigentlich suchen beide eher nach echter Liebe als nach einem Abenteuer für eine Nacht. Während um sie herum gefühlt ganz New York eskaliert, kommen sich die beiden immer näher und plötzlich geht's in einer Nacht, in der eigentlich alles nur um Sex geht, doch um die Frage, ob daraus vielleicht mehr werden könnte. One Night Only ist eine ungewöhnliche Mischung aus Rom-Com und Zukunftssatire, witzig, ein bisschen verrückt und vor allem eine Liebeskomödie mit einer wirklich originellen Idee. Und genau auch deswegen meine Empfehlung für diese Woche.
0: Ja, klingt spannend. Ein bisschen wie The Purge, dieser Horrorfilm, nur halt für Liebe und Sex. Okay, das ist meine Meinung dazu. Guckt euch das an. Viel Spaß im Kino. Danke dir, Paul.
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kennt ihr Songs, bei denen wisst ihr, ups, den spüre ich vielleicht eine Spur zu doll? Also ich kenne das auf jeden Fall. Habe ich nämlich mit diesem Song hier bei Energy immer die besten neuen Hits. Kygo mit Stole the Show. Ich weiß noch, der kam raus und ich habe das so doll gefühlt, obwohl ich in dem Moment nichts aufgeben musste, keine Beziehung vorbei war, nicht meinen Job verloren habe oder irgendwas, wozu das passen würde. So, at least we stole the show. Boah, meine Güte, ist immer noch ein Ding für mich jetzt für euch bei Energy. Wir fühlen das gemeinsam, okay?

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0: Hey, Jasse und Joe sind hier.
1: Und wieder ein Star, der bei uns, naja, eher in Deutschland zumindest ist. Bruno Mars hatte gestern, heute und morgen 3 Konzerte in Deutschland. Und dafür kommt er nach Berlin.
0: Bestimmt, wenn er in Berlin ist, wird er auch extra noch nach Nürnberg oder nach Franken kommen. Nur um kurz mal einen Abstecher ins berühmte Franken zu machen.
1: Ich habe gehört, da gibt es einen guten Italiener.

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3: In Herzogenaurach, da saßen die Leute heute stundenlang auf dem Trockenen. Fetter Wasserrohrbruch. Seit 6 in der Früh kam entweder wenig Wasser oder gar nichts mehr aus dem Hahn. Betroffen waren aber neben den Anwohnern auch mehrere Firmen und die Reha-Klinik. Personalleiter Marco Nennhuber, der hat mit seinem Team aber die Situation supi handeln können.
4: Die größte Herausforderung war, dass wir natürlich unsere Patienten versorgen müssen, unsere Patienten waschen müssen und auch Reinigungsarbeiten durchführen müssen. Und das haben wir dann so gelöst, dass wir auf stilles Mineralwasser aus Flaschen zurückgegriffen haben, um so zumindest die Pflege und die Reinigung in der Klinik sicherzustellen. Und gerade die Speiseversorgung, die dann auch in der Früh stattfindet mit dem Frühstück, da haben wir sehr schnell auf Einweggeschirr umgestellt, dass man das Essen dann auch servieren konnte.
3: Wenn ihr selber auch betroffen wart, dann schreibt uns mal voll gerne, wie es denn euch heute Morgen so ging ohne Wasser auf Insta oder WhatsApp. Ich stelle es mir ja schlimm vor, so morgens, ne? Ohne Kaffee, ohne Duschen, Zähne putzen. Einfach alles.
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5: Im Studio Gisa Weber. Renten, Steuern, weniger Bürokratie. Die Liste an Reformen ist lang und Union und SPD wollen bei der Umsetzung Gas geben. Die beiden Fraktionen treffen sich heute und morgen, um den weiteren Kurs abzuklären. Die Koalition steht enorm unter Zugzwang, jetzt zu liefern. Nach der verheerenden Sturzflut in Nepal werden auch mehrere Deutsche vermisst. Mindestens 8 sind es, so die nepalesische Tourismusbehörde. Durch die Fluten kamen bislang über 100 Menschen ums Leben. Mehr als 1.000 werden vermisst, darunter viele Touristen. Jeder zweite Jugendliche in Deutschland ist für eine Altersgrenze bei Social Media. Wenn es nach ihnen geht, sollten Insta, TikTok und Co. für alle unter 14 verboten sein. Das zeigt eine Umfrage der Techniker Krankenkasse. Deutschland diskutiert weiter über ein Verbot. Familienministerin Prien ist für ein Mindestalter von 13 Jahren. Die Bayern, Dortmund, Leipzig und Stuttgart erfahren heute, gegen wen sie in der Champions League ran müssen. In Monaco wird am Abend die Ligaphase ausgelost. Bei der Mammutliga mit insgesamt 36 Teams hat wieder jedes Team 8 Spiele. 4 zu Hause und 4 auswärts.
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3: Eine Meldung habe ich für euch, die A73, feucht Richtung Nürnberg, am Kreuz Nürnberg Süd in der Oberleitung zur A6 in Richtung Regensburg. Da ist Gefahr durch ein Schlagloch. Passt da ein bisschen auf.
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3: Nürnberg-Fürther Straße auf Höhe der Stadtgrenze und außerdem noch in Heroldsberg die Dr. Gustav-Schickedanz-Straße. Wenn ihr noch mehr gesehen habt, einen Stau oder einen Blitzer, gerne kurz eine WhatsApp schicken. 0176 1069 und 4x die 8. Vielen Dank, schöne Fahrt.
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6: Der August ballert kurz vor Schluss nochmal richtig bei den Temperaturen. Die Sonne ist zwar da, aber jetzt nicht durchgehend. Da sind schon auch Wolken, aber jetzt die Temperaturen, die sind auch in Fürth bei 31 Grad. Wird ab morgen aber auch

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1: Ihr könnt euch schon mal überlegen, ob süßes oder salziges Popcorn. Wir schicken euch nämlich für lau ins Kino.
2: Oh, lecker, lecker. In gut 10 Minuten gibt's die Nummer, dann könnt ihr durchklingeln. Vorher jetzt noch Tame Impala. Energy hat immer die besten neuen Hits.
1: Euch einen schönen Nachmittag.

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3: Hallo zusammen. Romantische Komödien gibt's viele, aber diese hier hat eine ziemlich wilde Ausgangslage. In One Night Only ist Sex vor

0: der Ehe nämlich verboten, mit genau einer Ausnahme im Jahr. Und daraus entsteht eine ziemlich verrückte Liebesgeschichte. In dieser leicht dystopischen Version von New York treffen nämlich Ellie und Owen, der wird gespielt von Callum Turner, dem Mann von Dua Lipa, ausgerechnet in dieser einen Nacht aufeinander. Sie ist hoffnungslose Romantikerin, er wurde gerade verlassen und eigentlich suchen beide eher nach echter Liebe als nach einem Abenteuer für eine Nacht. Während um sie herum gefühlt ganz New York eskaliert, kommen sich die beiden immer näher und plötzlich geht's in einer Nacht, in der eigentlich alles nur um Sex geht, doch um die Frage, ob daraus vielleicht doch mehr werden könnte. One Night Only ist eine ungewöhnliche Mischung aus Rom-Com und Zukunftssatire, witzig, ein bisschen verrückt und vor allem eine Liebeskomödie mit einer wirklich originellen Idee und genau deswegen meine Empfehlung für diese Woche.
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2: Na, da war doch die Aussage mit mal wieder im dunklen Fummeln gar nicht so schlecht, oder?
3: Ich kenne mich aus.
2: Also heute Abend hättet ihr die Chance in Fürth oder Erlangen. Ihr sucht es euch einfach aus. Auf uns gehen die Kinotickets und dann ruft ihr jetzt einfach an. 0800 800 1069.
3: Hatte ich das gerade so ein bisschen nervös gemacht mit dem im dunklen Fummeln?
2: Natürlich.
3: Okay, sorry.
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0: Energy ist an. Und die Jase ist uns allen eins voraus. Du hast Milo schon gesehen.
1: Ja, ich war mal bei einem Konzert und es war spontan so, komm, wir gehen zu Milo. Und ich so, okay, aha, ich wusste nicht, was auf mich zukommt. Und dann war es einer der geilsten Abende. Der hat so Stimmung gemacht. Man kennt auch viel mehr Songs von Milo, als man denkt. Ja. Und er ist am Ende auch ins Publikum rein mit seiner Band und hat mitten in den Leuten performt. Geil, oh, war das.
0: Wie schön, solche, ja, Leute liebe ich. Forever Young, jetzt bei Energy, immer die besten neuen Hits.

0: Langsam gewöhnen wir uns aneinander.
1: Ja.
0: Ich darf ja jetzt zum ersten Mal mit Joe zusammen hier senden. Auch in die nächsten Wochen geht es so weiter. Tut uns leid.
1: Langsam finden wir uns aneinander ein und nähern uns.
0: Ja.
1: Weiter geht's mit den 10 jetzt am Stück. Junat aus, gleich bei euch in gut 10 Minuten. Vorher jetzt noch Alex Warren und ja, schauen wir mal, was wir machen. Ja, so, oder?
0: Was wird?

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1: Und Essen, beziehungsweise Tobi und Gregor, das sind die beiden von Juna das und die kennen sich, weil einer der beiden dem anderen

0: wenn die Pizza geliefert hat. Und dann kam es irgendwie, da haben sie sich gegenseitig Musik vorgespielt und auf einmal, ja, sind sie jetzt da. Juna Das.
1: Das klingt so, und von da an sind sie so Hand in Hand über Wiesen gesprungen. Juna Das jetzt mit Flipside hier bei Energy, immer die besten neuen Hits.

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1: Der größte belgische Musikstar live on stage hier bei uns in der geilsten Stadt der Welt. Ganz intimes Konzert im Nürnberger Rathaus Innenhof. Die nächsten Tickets gehen an euch. Achtet auf den Ticketalarm. Der klingt so.
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1: Dann durchklingeln, ganz schnell sein 0800 800 1069, und dann geht's zu Milo Energy Live.
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8: Und schon wieder wurde ein Brunnen in Fürth neongrün eingefärbt. Diesmal war es der Zentaurenbrunnen am Bahnhofsplatz. Und wenn ihr jetzt sagt, das kommt mir doch bekannt vor. Ja, vor ein paar Wochen war das bereits schon mal so an mehreren Brunnen. Grund dafür waren da die Klimaaktivisten. Ob die jetzt auch dieses Mal wieder dahinter stecken, das versucht die Kripo jetzt zu klären. Schädlich ist die neongrüne Farbe jedenfalls aber nicht zum Glück und löst sich in den kommenden Tagen dann wieder von selbst auf.
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9: Im Studio Gisa Weber. Union und SPD wollen den weiteren Reformfahrplan abklären. Bei der zweitägigen Klausur der Koalitionsfraktionen geht es heute und morgen unter anderem um die Rente. Da will die SPD das Rentenpaket entschärfen, etwa mit Blick auf das geplante Aus der Rente mit 63. Bei der Einkommenssteuer will die Union mehr Entlastung. Die Linke macht sich erneut für einen bundesweiten Mietendeckel stark. Sie sieht sich dadurch ein neues Gutachten bestätigt. Das sagt, ein Mietendeckel wäre mit dem Grundgesetz vereinbar. Dass so eine Begrenzung der Mieten kommt, ist aktuell aber sehr, sehr unwahrscheinlich. Nach der heftigen Flutwelle in Nepal werden weiter hunderte Menschen vermisst. Darunter sind auch mindestens 8 Deutsche, sagt die nepalesische Tourismusbehörde. Die Flut hatte ganze Dörfer mitgerissen und unter anderem auch einen Ort getroffen, von dem aus viele Trekkingrouten starten. RB Leipzig, Stuttgart, Dortmund und die Bayern erfahren heute, gegen wen sie in der Champions League ran müssen. In Monaco wird am Abend die Ligaphase ausgelost. Bei der Mammutliga mit insgesamt 36 Teams hat wieder jedes Team 8 Spieler, 4 zu Hause und 4 auswärts.
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8: Schaut wunderbar soweit bei euch auf der Straße aus.
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8: Nürnberg, die Lauf am Holzstraße und außerdem noch in Erlangen die Martinsbühler Straße. Wenn ihr noch mehr gesehen habt, einen Stau oder einen Blitzer, sagt gern Bescheid. Kurz einfach durchklingeln 0800 800 1069. Vielen Dank, schöne Fahrt.
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10: Was ist auf einmal mit den Temperaturen los? Was macht der August mit uns? 31 Grad, wie geht's euch? Man ist gar nicht mehr an das Schwitzen gewöhnt, aber morgen ist es auch schon wieder vorbei. Da dann eher Regen unterwegs und 25 Grad.

0: fast, als hätte man das goldene Ticket von Willy Wonka aus der Schokoladenfabrik, aber irgendwie fast noch besser, was wir vor euch haben.
1: Ja, eher in der Nürnberg-Edition, würde ich jetzt sagen. Wir holen euch einen Megastar, Milo, holen wir zu euch ins Rathaus. Tickets könntet ihr eventuell gleich gewinnen, in gut 10 Minuten mal ein bisschen genauer hinhören.
0: One Republic jetzt auch mit dabei, Energy hört ihr doch immer die besten neuen Hits.

0: Sogar Willy Wonka wäre neidisch auf die Tickets, das sage ich euch.
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2: Na, aber sowas von. Der wunderschöne Mann mit der wunderschönen Glatze kommt zu uns in die City. Ihr könntet ihn vielleicht kennen von dem Hit hier.
3: You don't know.
2: Lief damals im Radio immer hoch und runter. Und jetzt holen wir ihn einfach für euch exklusiv in unsere City. Tickets gibt's nicht zu kaufen, sondern nur zu gewinnen.
0: Chris in der Leitung, du hast da auch Bock drauf?
4: Genau, richtig.
2: Mhm. Chris, wie groß bist du denn?
4: 1,82 steht im Ausweis. Ob es auch immer so ist, das weiß ich nicht. Man wird ja älter.
2: Also viele würden wahrscheinlich hoffen, dass du ein bisschen kleiner bist, weil ich weiß nicht, ob du das Problem kennst, aber das Konzert fängt an. Du stehst da und denkst dir, geile Sicht, und dann kommt noch so einer und der ist 2 Kilometer groß und blockiert dir komplett die Sicht.
4: Ja, das kann gut sein, ja. Aber das kenne ich von Festivals ganz häufig.
0: Ich finde es so unfair, weil nur weil ich groß bin, heißt es ja nicht automatisch, dass ich hinten stehen will. Auch große Leute wollen vielleicht zur ersten oder zweite Reihe. Seid nicht sauer auf die großen Leute, die wollen auch nah an den Stars sein.
4: Ja, das ist gut. Sind ja auch nur Kinder im Körper von einem großen Menschen.
0: Ja.
2: Oh, schön. Aber eine extra Area wäre trotzdem schön für die Großen.
0: Hey, das Gute ist bei Energy Live, das ist ja alles ganz kuschelig, egal wo man steht, man ist ganz nah an Milo dran und du kannst es mal ausprobieren, denn du gewinnst deine Tickets.
4: Voll cool, mega cool.
2: Und dann sehen wir uns, 16. Ja, September.
4: Dann vielen, vielen Dank dafür.
0: Gerne.
2: Sehr gerne.
4: Jo, ciao.
2: Ciao. Und auch ihr könnt natürlich eure Tickets gewinnen, egal ob groß oder klein. Ja, die Größe zählt diesmal nicht.
0: Oh Gott. Oh, schäme mich, dass ich jetzt gelacht habe. Mach einfach weiter.
2: Ihr müsst einfach nur auf den Energy-Ticket-Alarm achten. Ganz einfach, wenn der bei uns im Programm zu hören ist, dann ruft ihr einfach ganz bequem durch. Entweder per Telefon oder per WhatsApp. So
0: schlimm,
2: machen wir es.
0: Schlimm, schlimm.
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0: Jetzt mit einem Hit, den haben wir alle schon schwer gefeiert und der könnte auch im GTA-Radio laufen.
1: Ja, allerdings. Heute Abend auf der Gamescom wird endlich das GTA 6 Gameplay gezeigt um 21 Uhr auf Netflix.
0: Dragon Bone Man hört er jetzt eben mit Skin.
1: Ich bin aufgeregt.
0: Yes, Energy. Sex.

0: Kennt ihr noch die gute alte Zeit? Ich kenne das von meinen Eltern, dass man so um die Uhrzeit Kaffee und Kuchen und, oder Tee und Kuchen.
1: Um 17 Uhr?
0: Ja, ich wäre jetzt so 16, 17 Uhr gab es das immer bei uns. Ich wäre ready dafür.
1: Das ist eine Stunde vorm Abendessen. Da
0: Sorry,
1: wird nichts mehr gegessen.
0: Alman. Hier in einer knappen Viertelstunde ganz neuer Hit dabei von Sommer.

0: Hey, Yas und Joe sind hier bei Energy mit Sommer. My body isn't ready.
1: Und ich bin gerade auf YouTube unter seinem YouTube-Video so ein bisschen unterwegs und lese die Kommentare. Und da hat jemand geschrieben, ich bin 63 Jahre alt und kann immer noch zu diesem Song relaten. Aber wohlgemerkt, ich bin immer noch Single.
0: Die Person hat mit 63 Jahren relaten geschrieben, aber kein deutscher Kommentar, oder?
1: Er ist auf Englisch.
0: Okay, aber weil sonst
1: er related.
0: Genau, okay.

0: Drei Körperteile verraten euch, wie intelligent ihr seid.
1: Oh. Wir haben erstens Linkshänder.
2: Bin ich?
1: Die haben nämlich ein besseres Gedächtnis. Okay. Dann haben wir Körpergröße.
2: Ja,
1: da gucke ich mich selber an. Ja, große Menschen schneiden bei kognitiven Tests einfach besser ab.
0: Okay.
1: Und als drittes haben wir noch, Anna, das muss dann jetzt also an dich gehen. Ein großer Kopf. Also Babys mit einem großen Kopfumfang haben einfach häufiger Notstand.

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10: In Herzogenaurach, da saßen die Leute heute stundenlang auf dem Trockenen. Fetter Wasserrohrbruch. Seit 6 in der Früh kam entweder wenig Wasser oder gar nichts mehr aus dem Hahn. Betroffen waren aber neben den Anwohnern auch mehrere Firmen und die Reha-Klinik. Personalleiter Marco Nennhuber, der hat mit seinem Team aber die Situation supi handeln können.
11: Die größte Herausforderung war, dass wir natürlich unsere Patienten versorgen müssen, unsere Patienten waschen müssen und auch

0: Reinigungsarbeiten durchführen müssen. Und das haben wir dann so gelöst, dass wir auf stilles Mineralwasser aus Flaschen zurückgegriffen haben, um so zumindest die Pflege und die Reinigung in der Klinik sicherzustellen. Und gerade die Speiseversorgung, die dann auch in der Früh stattfindet mit dem Frühstück, da haben wir sehr schnell auf Einweggeschirr umgestellt, dass man das Essen dann auch servieren konnte.
1: Wenn ihr selber auch betroffen wart, dann schreibt uns mal voll gerne, wie es denn euch heute Morgen so ging ohne Wasser auf Insta oder WhatsApp. Ich stelle es mir ja schlimm vor, so morgens, ne? Ohne Kaffee, ohne Duschen, Zähne putzen, einfach alles.
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3: Im Studio Gisa Weber. Renten, Steuern, weniger Bürokratie. Die Liste an Reformen ist lang und Union und SPD wollen bei der Umsetzung Gas geben. Die beiden Fraktionen treffen sich heute und morgen, um den weiteren Kurs abzuklären. Die Koalition steht enorm unter Zugzwang, jetzt zu liefern. Großeinsatz an einer Schule im brandenburgischen Gosen-Neuzittau. Dort sind zwei Menschen getötet worden. Laut Märkischer Allgemeinen starben eine 18-jährige Schülerin und ein 30-jähriger Mann. Ein 19-jähriger wurde festgenommen. Er soll der Ex-Freund der Schülerin sein. Nach der verheerenden Sturzflut in Nepal werden auch mehrere Deutsche vermisst. Mindestens 8 sind es, so die nepalesische Tourismusbehörde. Durch die Fluten kamen bislang über 350 Menschen ums Leben. Mehr als 1000 werden vermisst, darunter viele Touristen. Die sogenannte Gruppe der Sparsamen will, dass die EU weniger Geld ausgibt. Deutschland und 5 weitere Länder fordern mehrere 100 Milliarden Euro weniger als von der EU-Kommission vorgeschlagen. Geld müsse vor allem für Verteidigung, Wettbewerbsfähigkeit und Migration ausgegeben werden, heißt es.
2: Verkehr.
1: Schaut gut aus, nix los.
2: Blitzer.
1: Da gibt's aber einen Nürnberg, die Adolf-Braun-Straße und außerdem noch in Erlangen Martins-Bühler-Straße. Wenn ihr noch mehr gesehen habt, Staublitzer, ganz egal was, kurze WhatsApp an uns 0176 1069 und 4x die 8. Vielen Dank, schöne Fahrt.
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4: Sonnenschein bekommen wir auf jeden Fall ab. Also so ein Aperölchen irgendwo in einem Sonnenstrahl geht schon, aber es ist nicht zu viel. Dazwischen sind auch Wolken, wo wir aber nicht meckern können. Die klingen nach August, sind die Temperaturen bis zu 31 Grad. Also morgen dann auf einmal auch schon wieder kühler, Temperaturen ausnutzen. Morgen sind es nämlich auf einmal nur noch 25 und dann auch ein paar Schauer wahrscheinlich unterwegs.

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2: Oh ja, wir schicken euch nach Lauf aufs Food Truck Festival. Da könnt ihr euch wirklich komplett durchfressen.
1: Jennifer Lopez gibt's davor auch noch mit David Guetta zusammen und dann in knapp 10 Minuten die Tickets.

0: Hey, Yas und Joe sind hier. Seid mal lieber lieb zu uns, weil dann könnt ihr für lau futtern.
1: Ja, wir schicken euch aufs Foodtruck Festival, präsentiert von Energy. Freitag bis Sonntag ist es, da könnt ihr euch komplett durchsnacken durch die geilsten Spezialitäten aus der ganzen Welt.
0: Und für Lauffuttern könnt ihr wirklich dank uns, aber Joe hat eine komische Angewohnheit, der quatscht gerne mal mit KI, mit seinem Chat-GPT.
1: Ich nenne ihn Bruce.
0: Ja, okay, wow. Und muss sagen, dein Bruce macht aber nicht so richtig Appetit aufs Essen.
1: Ja, ich habe ihn gefragt, wie klingt so ein geiler Taco?
2: Okay, stell's dir so vor. So, erst ein knackiger Bruch, so, dann so ein bisschen leiseres Nachknistern. So rascheln wie von Salat, der nachgibt. Und dann erst dann kleiner, zarter Knack. So, quasi wie ein kleines Feuerwerk für die Ohren.
0: Macht mir irgendwie jetzt nicht so Appetit.
1: Na. Boah, also dann doch lieber einen echten Taco-Jase,
0: ja,
1: oder?
0: Ja, versprochen, die sehen richtig geil aus beim Foodtruck Festival.
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0: Und gleich auch wieder der Start in die 10 jetzt am Stück.
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0: Energy ist hier mit Jasse und Joe und mit Austin.
1: Ja, und wenn alles gut geht, dann wird es ein richtig tolles Weihnachten für sie, weil seit März trägt sie ja schon ihr Baby mit rum. Heißt, könnte ein Weihnachtsbaby werden.
0: Ah.

0: Wir hatten mal einen Kollegen, der hatte am 24.12. wirklich Geburtstag. Ich weiß aber nicht, ob man das will, um ehrlich zu sein.
1: Ja, dann gibt's ja nur einmal Geschenke.
0: Ja, genau.
1: Das ist ja blöd.
0: Das ist das Problem. Hier ist Energy für euch jetzt eben mit Austis.

0: Servus-Frankenland, noch einmal schlafen, dann geht's schon aufs Herbstvolksfest. Let's go.
1: Hast du Servus gesagt? Du musst
0: Servus?
1: In Franken sagen Servusla.
0: Was Servusla, eine Frale.
1: Also in einer knappen Viertelstunde Peggy Gou mit einem ganz neuen Hit auch noch dabei. Und jetzt Justin Jackson.

0: Vorjahr. Also du wirst mit 14 Jahren ganz alleine nach London geschickt für ein Jahr, um da Englisch zu lernen.
1: Ich hätte so Schiss, aber es ist krass mutig auf jeden Fall.
0: Ich hätte Heimweh des Todes, glaube ich. Woman, jetzt von ihr bei Energy im

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10: Und schon wieder wurde ein Brunnen in Fürth neongrün eingefärbt. Diesmal war es der Zentaurenbrunnen am Bahnhofsplatz. Und wenn ihr jetzt sagt, das kommt mir doch bekannt vor. Ja, vor ein paar Wochen war das bereits schon mal so an mehreren Brunnen. Grund dafür waren da die Klimaaktivisten. Ob die jetzt auch dieses Mal wieder dahinter stecken, das versucht die Kripo jetzt zu klären. Schädlich ist die neongrüne Farbe jedenfalls aber nicht zum Glück und löst sich in den kommenden Tagen dann wieder von selbst auf.
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11: Im Studio Gisa Weber. Union und SPD wollen den weiteren Reformfahrplan abklären. Bei der 2-tägigen Klausur der Koalitionsfraktionen geht es heute und morgen unter anderem um die Rente. Da will die SPD das Rentenpaket entschärfen, etwa mit Blick auf das geplante Aus der Rente mit 63. Bei der Einkommenssteuer will die Union mehr Entlastung. Nach der heftigen Flutwelle in Nepal werden weiter hunderte Menschen vermisst. Darunter sind auch mindestens 8 Deutsche, sagt die nepalesische Tourismusbehörde. Die Flut hatte ganze Dörfer mitgerissen und unter anderem auch einen Ort getroffen, von dem aus viele Trekkingrouten starten. Großeinsatz an einer Schule im brandenburgischen Gosen-Neu-Zittau. Dort sind 2 Menschen getötet worden. Laut Märkischer Allgemeinen starben eine 18-jährige Schülerin und ein 30-jähriger Mann. Ein 19-jähriger wurde festgenommen. Er soll der Ex-Freund der Schülerin sein. Die Bayern, Dortmund, Leipzig und Stuttgart erfahren heute, gegen wen sie in der Champions League ran müssen. In Monaco wird am Abend die Ligaphase ausgelost. Bei der Mammutliga mit insgesamt 36 Teams hat wieder jedes Team 8 Spiele. 4 zu Hause und 4 auswärts.
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12: Auf einmal dreht der August nochmal so richtig auf. Tagsüber hatten wir heute einfach um die 31 Grad. Jetzt in der kommenden Nacht wird es ein bisschen kühler, aber auch nicht richtig kalt. Auf 24 Grad gehen wir runter. Dazu auch in der Nacht erstmal kein Regen unterwegs. Wahrscheinlich der ist dann erst morgen mit dabei. Und da die Temperaturen kühler, 25 Grad.

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1: Hey, schönen Feierabendstart mit Energy. Und das Wetter lädt ja auch so ein bisschen zum Eisessen ein. Ja.

0: Wie viel ging bei dir dieses Jahr schon drauf?
1: Zu wenig.
0: Zu wenig?
1: Ich wohne eigentlich super nah an der Eisdiele, aber ich bin immer zu faul, runterzulaufen, vor die Haustür zu gehen und mir ein Eis zu kaufen.
0: Du hast die Goldgrube vorm Haus und nutzt sie nicht aus.
1: Schlimm.
0: Check ich nicht. Tame Impala jetzt bei Energy. Immer die besten neuen Hits.

0: gibt's Geschenke für euch. Hat heute irgendjemand Geburtstag? Wenn nicht, auch egal.
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2: Boah, die Uhr tickt zu langsam. 16. September. Dann finden wir uns alle gemeinsam im Rathaus Nürnberg zusammen, um der wunderschönen Stimme von Milo zu lauschen.
0: Und es wird richtig, richtig toll. Ganz viele von euch haben sich schon Tickets gesichert. Die kann man ja nicht kaufen, nur gewinnen bei uns. Chris hat schon abgesandt und mit dem mussten wir auch so eine Grundsatzdiskussion bei Konzerten führen.
2: Chris, wie groß bist du denn?
3: 1,82 steht im Ausweis. Ob es auch immer so ist, das weiß ich nicht. Man wird ja älter.
2: Also viele würden wahrscheinlich hoffen, dass du ein bisschen kleiner bist, weil ich weiß nicht, ob du das Problem kennst, aber das Konzert fängt an. Du stehst da und denkst dir, geile Sicht, und dann kommt noch so einer und der ist 2 Kilometer groß und blockiert dir komplett die Sicht.
3: Ja, das kann gut sein, ja. Das kenne ich von Festivals ganz häufig.
0: Ich finde es so unfair, weil nur weil ich groß bin, heißt es ja nicht automatisch, dass ich hinten stehen will. Auch große Leute wollen vielleicht zur ersten oder zweiten Reihe. Seid nicht sauer auf die großen Leute, die wollen auch nah an den Stars sein. So, und egal wie wir uns aufteilen bei Energy Live, ihr könnt euch Tickets sichern. Ganz egal auch, wie groß oder klein ihr seid. Wie funktioniert's?
2: Ihr müsst einfach nur auf

0: den Energy-Ticket-Alarm bei uns achten.
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0: Geht ganz bequem auch von der Couch aus und dann klingeln die einfach kurz durch oder schickt eine WhatsApp, ganz bequem und mit etwas Glück sehen wir uns.
1: Ich drück die Daumen.
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0: Die ganze Welt feiert nochmal Dolly Parton. Hier ist Energy. Und nachdem sie diese Woche verstorben ist mit 80 Jahren, sind alle wirklich nochmal so am sie als Ikone feiern.
1: Ja, Lil Nas X auch. Der hat auf Instagram ein Bild von ihr gepostet. Aber halt nicht so normale Bilder, sondern direkt eins mit dem Wichserfinger, wo sie in die Kamera.
0: Sie zeigt einen Mittelfinger.
1: Ja, wusste ich auch nicht.
0: Sie einfach Ikone.
1: Fly High.

0: Nur weiter geht's mit den 10 Hits am Stück. Schönes Frankenland, ein Stündchen. Was lachst du denn jetzt so, Jas?
1: Ich find's schön, wenn du so ein bisschen fränkelst.
0: Ja, ein Stündchen sind wir jetzt noch mit am Start und fränkeln euch noch was ans Ohr.
1: Ja, du vor allem. Na, knapp eine Viertelstunde Oliver Heldens mit einem ganz neuen Hit. Und wer ist jetzt mit dabei? DJ Goja.
0: Ja.

0: Ich hoffe, ihr habt schön. Energy ist hier. Ja, so sind wir und Joe zusammen nämlich. Und Oliver Heldens ist auch dabei.
1: Ja, und er lebt einfach den Festivaltraum von uns beiden, so mehr oder weniger. Weil der guckt ja wirklich das ganze Jahr lang nur auf den geilsten Festivals rum. Alleine auf Tomorrowland war der schon bestimmt 10 Mal.
0: Ich glaube, ich habe dieses Jahr nur 5 Festivals geschafft.
1: Also.
0: Wer kann's toppen da draußen? Schickt uns eine WhatsApp.
1: Ja, Mann. 0176 1069 und 4 mal die 8.

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5: In Herzogenaurach, da saßen die Leute heute stundenlang auf dem Trockenen. Fetter Wasserrohrbruch. Seit 6 in der Früh kam entweder wenig Wasser oder gar nichts mehr aus dem Hahn. Betroffen waren aber neben den Anwohnern auch mehrere Firmen und die Reha-Klinik. Personalleiter Marco Nennhuber, der hat mit seinem Team aber die Situation supi handeln können.
6: Die größte Herausforderung war, dass wir natürlich unsere Patienten versorgen müssen, unsere Patienten waschen müssen und auch Reinigungsarbeiten durchführen müssen. Und das haben wir dann so gelöst, dass wir auf stilles Mineralwasser aus Flaschen zurückgegriffen haben, um so zumindest die Pflege und die Reinigung in der Klinik sicherzustellen. Und gerade die Speiseversorgung, die dann auch in der Früh stattfindet mit dem Frühstück, da haben wir sehr schnell auf Einweggeschirr umgestellt, dass man das Essen dann auch servieren konnte.
5: Wenn ihr selber auch betroffen wart, dann schreibt uns mal voll gerne, wie es denn euch heute Morgen so ging ohne Wasser auf Insta oder WhatsApp. Ich stelle es mir ja schlimm vor, so morgens, ne? Ohne Kaffee, ohne Duschen, Zähne putzen, einfach alles.
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7: Im Studio Gisa Weber. Renten, Steuern, weniger Bürokratie. Die Liste an Reformen ist lang und Union und SPD wollen bei der Umsetzung Gas geben. Die beiden Fraktionen treffen sich heute und morgen, um den weiteren Kurs abzuklären. Die Koalition steht enorm unter Zugzwang, jetzt zu liefern. Nach der verheerenden Sturzflut in Nepal werden auch mehrere Deutsche vermisst. Mindestens 8 sind es, so die nepalesische Tourismusbehörde. Durch die Fluten kamen bislang über 350 Menschen ums Leben. Mehr als 1000 werden vermisst, darunter viele Touristen. Die Linke macht sich erneut für einen bundesweiten Mietendeckel stark. Sie sieht sich dadurch ein neues Gutachten bestätigt. Das sagt, ein Mietendeckel wäre mit dem Grundgesetz vereinbar. Dass so eine Begrenzung der Mieten kommt, ist aktuell aber sehr, sehr unwahrscheinlich. Nach dem Streit um die WM-Investorenpläne bereitet die UEFA jetzt offenbar eine Strafanzeige gegen FIFA-Boss Infantino vor. Der Europäische Fußballverband wirft der FIFA kriminelle Misswirtschaft vor und will Einblicke in die Unterlagen. Infantino hatte die Pläne nach heftiger Kritik verworfen.
0: Wetter.
8: Heute Nacht können auch die ganzen Frostbeulen mal mit offenem Fenster schlafen, weil die Temperaturen gehen gar nicht so weit runter. 24 Grad, also nach dem heißen Tag auf jeden Fall eine milde Nacht. Morgen dann wahrscheinlich Regen unterwegs und die Maxi-Werte nur noch bei 25.
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0: Also wäre ich die Mama von Joe, ich würde schimpfen. Im Schnitt geben pro Jahr Gamer so 330 Euro für Gaming-Kram aus.
1: Ja.
0: Und Joe hat mich gerade mit einer Zahl geflasht. Sag's bitte.
1: Also ich war dieses Jahr echt ein bisschen brav. 330 bin ich noch nicht, aber alle Spiele, die ich jetzt bisher jemals gekauft habe, also ich wäre jetzt bei einem Preis von 11.340 Euro.
0: Für Computerspiele. Wirklich, was du mit dem Geld hättest machen können. Das ist so krass und vor allem kommt ja bald noch was dazu, weil GTA wirst du sicher auch kaufen.
1: Da gehen wahrscheinlich dann wieder 100 Euro drauf. Heute Abend wird ja auf Netflix GTA, wie du schon sagst, das Gameplay endlich gezeigt. Um 21 Uhr. Dafür braucht man zwar ein Premium-Abo, weil es ist halt Netflix, ne? Aber wenn wir noch ein paar Stündchen warten, um 3 Uhr in der Nacht, gibt es das Gameplay dann auch auf YouTube zu sehen.
0: Ich muss eine Frage für Dummies stellen. Gameplay heißt, dass man so einen Auszug aus dem Spiel sieht, oder?
1: Ja, man sieht Spielinhalt.
0: Okay. Danke, dass du es nochmal übersetzt hast.
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0: Schön, dass ihr eingeschaltet habt. 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
1: Hey, ich habe mir eine Challenge selbst gesetzt. Und zwar, dass ich jeden Tag jetzt zur Arbeit laufe, ungefähr so eine halbe Stunde. Es ist Tag 4. Mhm. Ich ziehe durch, mache ich normalerweise nie. Bin selber fast ein bisschen stolz. Vielleicht wollen sich ein paar mehr anschließen und wir sammeln zusammen irgendwie Schritte. Sag gerne mal Bescheid.
0: Ja, dann WhatsApp an uns 0176 1069 und 4x8. Alex Warren jetzt für euch zum Start in den Feierabend.

Um 20 Uhr an diesem Donnerstag, an dem ja auch bekannt wurde, dass das Kino ein Rekordhalbjahr hatte hier in Deutschland. Immer mehr Leute entdecken wieder das Kino für sich. Und damit es dabei bleibt, stellt uns mein lieber Kollege Paul gleich einen Film fürs Wochenende vor, der just heute released wurde. Das alles gleich, vor jetzt noch mit Shakira und Emma, den besten

0: Donnerstagabend hier bei Energy. Schön, dass ihr mit dabei seid. Ich bin Julian und es war für das Kino eine tolle Woche, denn es wurde bekannt gegeben, dass es das stärkste halbe Jahr seit Ausbruch der Pandemie war. Immer mehr Leute gehen wieder ins Kino und damit das so bleibt, hat mein lieber Kollege Paul mal zusammengefasst, worauf ihr euch jetzt am Wochenende freuen könnt.
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2: Hallo zusammen. Romantische Komödien gibt's viele, aber diese hier hat eine ziemlich wilde Ausgangslage. In One Night Only ist Sex vor der Ehe nämlich verboten, mit genau einer Ausnahme im Jahr. Und daraus entsteht eine ziemlich verrückte Liebesgeschichte. In dieser leicht dystopischen Version von New York treffen nämlich Ellie und Owen, der wird gespielt von Callum Turner, dem Mann von Dua Lipa, ausgerechnet in dieser einen Nacht aufeinander. Sie ist hoffnungslose Romantikerin, er wurde gerade verlassen und eigentlich suchen beide eher nach echter Liebe als nach einem Abenteuer für eine Nacht. Während um sie herum gefühlt ganz New York eskaliert, kommen sich die beiden immer näher und plötzlich geht's in einer Nacht, in der eigentlich alles nur um Sex geht, doch um die Frage, ob daraus vielleicht doch mehr werden könnte. One Night Only ist eine ungewöhnliche Mischung aus Rom-Com und Zukunftssatire, witzig, ein bisschen verrückt und vor allem eine Liebeskomödie mit einer wirklich originellen Idee. Und genau deswegen meine Empfehlung für diese Woche.
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Jack Dean hören wir jetzt hier bei Energy, Singer-Songwriter aus Großbritannien, das Land der großen Singer-Songwriter-Versprechen. Unglaublich, was die in den letzten 70 Jahren abgerissen haben. Angefangen natürlich mit den Beatles bis zu Harry Styles und jetzt eben Jack Dean. Mercy heißt der neue Song und den hören wir jetzt. Immer die besten neuen Hits.

0: Immer die besten neuen Hits hört ihr hier bei Energy. Gleich mit Gentleman für euch. Außerdem Holly Humberstone und Jennifer Lopez macht den Anfang.
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Donnerstagabend hier bei Energy. Ich bin Julian, schön, dass ihr mit dabei seid. Jetzt mit einer Combo, die hätte ich jetzt so auch nicht groß erwartet, nämlich Michael Patrick Kelly und Gentleman. Und weil Michael Patrick Kelly im Energy-Universum durchaus bekannt ist, wollte ich euch mal Gentleman vorstellen. Ein wirklich interessanter Künstler, heißt ursprünglich Tillmann Otto, geboren 74 in Osnabrück und hat ein eigenes Genre für sich erfunden. Und zwar ist es so deutscher Reggae. War als Kind mal mit seinen Eltern auf Jamaika und hat es sofort in diese Reggae-Kultur eingetaucht, die ihn gar nicht mehr losgelassen hat. Und ist auch einer der ganz wenigen, der international, auch in Jamaika, für seine Art des Reggaes total beliebt ist und geachtet wird. Er hat schon mit ganz vielen erfolgreichen Künstlern zusammengearbeitet. Shaggy zum Beispiel, Anthony B., aber auch Sean Paul. Also wirklich große, große Künstler. Und er machte einfach sein Ding weiter. Ich weiß, in Deutschland wurde es jetzt nicht immer so ernst genommen und seriös genommen, aber er hat eine unglaublich große Fangemeinde, die ihn einfach wahnsinnig schätzen und wie gesagt auch international unglaublich erfolgreich. Und ich finde, wenn man so eine eigene Kunst entstehen lässt und auch von den OGs so geachtet wird dafür, dann ist das immer ein ganz großes Zeichen, dass jemand viel richtig macht. Jetzt hat er gesagt, komm, lieber Michael Patrick Kelly, lass mal gemeinsam Musik machen. Und das ist dann das Endergebnis geworden. Gentleman, Michael Patrick Kelly, immer die besten neuen Hits.

0: Immer die besten neuen Hits hier bei Energy. Donnerstagabend haben wir es. Ich bin Julian, freue mich sehr, dass ihr mit dabei seid. Gleich mit Ray Dalton für euch, außerdem Temper City. Und Kamerad macht den Anfang.
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Ray Dalton hören wir jetzt hier bei Energy, der US-Amerikaner, der mit seinen 36 Jahren wirklich schon viel gesehen hat in der Musikwelt. Angefangen als Gospelchor-Sänger, wahnsinnig erfolgreich in seinen Jugendzeiten. Dann hat er für Macklemore unter anderem geschrieben Can't Hold Us, der größte Hit von Macklemore, auch aus der Feder von Ray Dalton. Und seit 6 Jahren macht er solo sehr erfolgreich Musik. Go That High, sein neuester Song. Hören wir jetzt immer die besten neuen Hits. Admiral.

0: Julian.
1: Um 21 Uhr an diesem Donnerstag, lasst uns jetzt den Abend ganz entspannt gemeinsam ausklingen. Vermisst ihr, dass ihr mit dabei seid, gleich mit Alex Warren. Den Anfang macht jetzt aber The Queen herself, Taylor Swift, mit immer den besten neuen Hits.

0: 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Aber dieses Vorrecht, das nehme ich mir jetzt einfach mal raus.
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Eine belgische Co-Produktion haben wir jetzt hier bei Energy. Auf der einen Seite Milo, Singer-Songwriter, kennen wir seit gut 20 Jahren. Auf der anderen Seite sein Kumpel DJ Alicious, der den Song auch mitproduziert hat. Forever Young heißt er. Immer die besten neuen Hits hier bei Energy.

0: Immer die besten neuen Hits hier bei Energy, gleich mit Olivia Rodrigo für euch. Außerdem Leonie und Tame Impala macht den Anfang.
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Hot Take hier nächsten Donnerstagabend, aber wirklich die allerwenigsten haben eine gute Erinnerung an die Corona-Zeit. Ne? Es war einfach nur schrecklich. Alles war geschlossen, man wusste nicht, wie es weitergeht. Immer noch fürchterlich, aber einen Moment in dieser Zeit werde ich nie vergessen und an den werde ich immer mit positivsten Gefühlen zurückdenken. Und zwar war das Olivia Rodrigo, die zum allerersten Mal bei den Grammys aufgetreten ist. Das war vor exakt 4 Jahren. Sie hatte bis dato eine tolle Karriere, war Disney-Star, Schauspielerin, hat dann aber einfach mit 18 gesagt, nee, ich will jetzt alles auf die Karte Musik setzen. Ihr wurde das Herz gebrochen, sie hat über einen Jungen geschrieben, der mit Sabrina Carpenter, sie hat immer das The Blonde Girl genannt, eine Affäre hatte und sie hat sich immer an diesen Moment zurückgeändert, als sie dann zum allerersten Mal mit dem Auto in seiner Hood gefahren ist und das wurde ein Riesenhit. Es war Driver's License. Ne? Der erste große Hit war ein großer Durchbruch oder der erste Song war ein Riesendurchbruch, den sie dann eben auch bei den Grammys gesungen hat und man hat so richtig in dieser Live-Performance gesehen,

wie sie erwachsen wird. Weil klar, live ist dieser Song noch nie performt worden, weil es die Pandemie war. Man durfte nicht live auftreten. Das heißt, sie wusste gar nicht, ob sie das im Repertoire hat, so eine ganze Bühne auch alleine zu tragen. Und dann vor allem die Grammys. Und das war wirklich so ein toller Moment, dieses schüchterne Mädchen zu anfangen, an diesem Klavier zu sehen. Und dann merkt sie aber in der Hook, wie alle einsteigen, wie alle wollen, dass sie erfolgreich ist. Sie schaut auf mit ihren rehbraunen Augen und merkt wirklich, fuck, das Ganze funktioniert jetzt. Und dann ist es so richtig groß geworden. Und seitdem trägt sie diese Welle der Euphorie, aber auch des Selbstbewusstseins so weit, dass sie jetzt 4 Jahre später immer noch wahnsinnig on top ist, neue Musik am Start hat. Drop Dead, Olivia Rodrigo, hören wir jetzt mit immer den besten neuen Hits.

0: Immer die besten neuen Hits hier bei Energy, gleich im Wortsinn, denn wir hören den ganz neuen Song von Karol G gemeinsam mit Bruno Mars. Wie der klingt, gleich außerdem Teddy Swims und Miles Smith macht den Anfang.
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Es ist spät geworden hier bei Energy Donnerstag Nacht, aber es hat sich gelohnt. Jetzt kommt ein bisschen Fuego herein in die Sendung, denn wir hören zum allerersten Mal den ganz neuen Song von Karol G. Ist ja eine kolumbianische Reggaeton-Sängerin, gemeinsam mit Bruno Mars, die muss ich euch nicht groß vorstellen. Still heißt der Song, den hören wir jetzt und das sind immer die besten neuen Hits.

21 Uhr an diesem Donnerstag, an dem wir gleich über die neuen Haare von Erling Haaland sprechen müssen und zeitgleich auch über den Style des Papstes, denn die beiden verbindet eine Sache. Welche? Gleich vorher noch Harrison mit immer den besten neuen Hits.

gespielt, aufgefallen ist natürlich bei der WM, klar, aufgrund seiner sportlichen Leistungen, aber weil er auch so ein laufendes Meme ist, ne? Mit diesen ewig langen blonden Haaren, die er sich immer zum Dutt zusammengebunden hat, mit seinem, naja, jetzt schon ikonischen Auftritt damals vor 16 Jahren am Grill, als es von Kygo auch dann zu einem Sample verarbeitet wurde und zum inoffiziellen WM-Hit. Und jetzt hat er sich diese ganz langen Haare, die sein Markenzeichen waren, abgeschnitten. Und es geht gerade total viral, weil er Pep Guardiola, seinen ehemaligen Coach, anruft, Jack Grealish, seinen ehemaligen Mitspieler von Man City anruft, aber auch Liam Gallagher von Oasis. Und das ist wirklich so derartig lustig, weil man sieht ihn dann, wie er eben FaceTime anmacht und alle drei unterschiedlich reagieren. Also Pep Guardiola lacht und sagt, du siehst so jung aus, aber es sieht gut aus, ich liebe dich wie ein Sohn. Liam Gallagher sagt, what the fuck? So, er lacht einfach nur und sagt, na gut, du siehst halt aus wie 12. Und auch Zlatan Ibrahimovic übrigens, den er angerufen hat, und er meint einfach, hast du eine Wette verloren. Also die Kraft liegt doch in den Haaren, Erling. Die Kraft liegt doch in den Haaren. Aber ich mag Erling Haaland auch deshalb, weil er immer so derartig selbstironisch und mit, naja, wenig Ego solche Sachen dann auch zur Kenntnis nimmt. Guter Typ, Erling Haaland, der jetzt übrigens auch aufgerufen wurde vom Vanity Fair Magazine. Es ging um die Best Dressed Liste und Erling Haaland ist da auch mit drauf. Übrigens auch ein paar alte, bekannte Namen wie Rihanna und A$AP Rocky, auch Emmanuel und Brigitte Macron. Und, was ich auch unglaublich witzig fand, der Papst gilt aktuell als Fashion-Icon, weil dieses typische Papstgewand lässig mit Basecap und Sneaker von Nike kombiniert. Aber trotzdem, mein Highlight immer noch Erling Haaland auf, aber auch abseits des Platzes.

Er war der große Star der Weltmeisterschaft, hatte ganz kurz mal einen Hit mit Kygo und ist jetzt wieder viral, weil er seine Haare abgeschnitten hat. Energy Sun bei euch an diesem Donnerstagabend. Ich rede natürlich von Erling Haaland, der Norweger, der ja bei Manchester City

Ich hoffe, es geht euch gut. Donnerstagnacht hier bei Energy. Das Wochenende ist schon wirklich mehr als greifbar. Ich finde auch krass, wie kurz jetzt die Tage auf einmal sind, sodass es jetzt schon dunkel ist. Es ist wahnsinnig schnell gegangen. Der Herbst, der kündigt sich an. Lasst uns jetzt die letzten August- und somit Sommertage noch genießen. Cat's Eye, jetzt euer Soundtrack für den Abend mit Animal und immer den besten neuen

0: Immer die besten neuen Hits hier bei Energy. Gleich mit Topic und Becky G für euch, außerdem Benson Boone und Paul Monkey. Macht den Anfang.
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0: Ich glaube an ihn wie eine Mutter an ihr Neugeborenes. Mein lieber Kollege Armani. Ich lasse ihn von der Showtreppe runter. Er muss jetzt endlich mal liefern.
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0: Armani, der in dieser Rubrik schon mal gewonnen hat?
2: Schon oft.
0: Schon ein paar Mal, aber halt oft. Auch ganz oft nicht. So wie die letzten Male. Aber heute, lieber Armani, habe ich für dich eine Aussage rausgesucht, wo ich weiß, das ist ein Metier, das spielst du im wörtlichsten Sinne sehr gut. Deshalb,
2: das kann ich mir ja nur noch
0: deshalb,
2: trainieren.
0: Komm jetzt. Aussage heute ist, unter den Gamern zocken Frauen mehr als Männer. Fakt oder Fake?
2: Also das muss eine Fangfrage sein. Deswegen sage ich ja. Frauen zocken mehr als Männer. Weil du willst mich schon wieder hier aufs Glatteis führen.
0: Unter den Gamern zocken Frauen mehr als Männer. Ist ein Fakt, Armani. Ich bin stolz wie eine Mutter. Im Schnitt zocken Frauen im Schnitt 20 Minuten pro Tag mehr.
2: So nämlich.
0: Am Ende so 2,5 Stunden pro Tag. Das ist wirklich unglaublich. Also du sitzt jemandem gegenüber, der seit, weiß ich nicht, 28 Jahren gefühlt kein Konsole mehr angeschmissen hat.
2: Bei Fakt oder Fake gewinnst du immer, wenn wir dann mal in die Konsole gehen, da werde ich immer
0: deshalb
2: gewinnen.
0: Spielen wir da nicht, Armani.
2: Ganz genau.
0: Aber ich freue mich für dich, lieber Armani. Ja! Glückwunsch!

0: Immer die besten neuen Hits hier bei Energy. Gleich mit You und Us für euch, außerdem One Republic und Milo macht den Anfang.
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Herzlich Spiel geworden hier bei Energy. Donnerstagnacht haben wir es. Ich bin Julian, jetzt mit Tobi und Gregor, zwei Freunde, die ihr besser kennt als You Not Us. Ich weiß noch, You Not Us, wir wussten alle nicht im Radio, wie man die ausspricht zu Beginn ihrer Karriere. 2018 war das. Von You Notice zu You Not US war alles dabei, bis sie dann endlich mal im Studio waren und meinten, nee, es ist You Not Us. Ist aber auch schwierig, ein viel schwieriger Künstlername irgendwie. Das ist mit Daddy DJ schon einfach und Flipside heißt der gemeinsame Song. Immer die besten neuen Hits.

0: Julian.
1: Um 23 Uhr, Donnerstag. Ich freue mich, dass ihr mit dabei seid. Lasst uns jetzt die letzte Stunde des Tages noch ganz entspannt gemeinsam ausklingen. Jetzt mit Olivia Dean, So Easy to Fall in Love. Der perfekte Song, finde ich, jetzt für diese Uhrzeit. Schön zum Dahinschwelgen mit Emma, den besten neuen Hits.

0: Donnerstagabend hier bei Energy. Schön, dass ihr mit dabei seid. Ich bin Julian und es war für das Kino eine tolle Woche, denn es wurde bekannt gegeben, dass es das stärkste halbe Jahr seit Ausbruch der Pandemie war. Immer mehr Leute gehen wieder ins Kino und damit das so bleibt, hat mein lieber Kollege Paul mal zusammengefasst, worauf ihr euch jetzt am Wochenende freuen könnt.
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2: Hallo zusammen. Romantische Komödien gibt's viele, aber diese hier hat eine ziemlich wilde Ausgangslage. In One Night Only ist Sex vor der Ehe nämlich verboten, mit genau einer Ausnahme im Jahr. Und daraus entsteht eine ziemlich verrückte Liebesgeschichte. In dieser leicht dystopischen Version von New York treffen nämlich Ellie und Owen, der wird gespielt von Callum Turner, dem Mann von Dua Lipa, ausgerechnet in dieser einen Nacht aufeinander. Sie ist hoffnungslose Romantikerin, er wurde gerade verlassen und eigentlich suchen beide eher nach echter Liebe als nach einem Abenteuer für eine Nacht. Während um sie herum gefühlt ganz New York eskaliert, kommen sich die beiden immer näher und plötzlich geht's in einer Nacht, in der eigentlich alles nur um Sex geht, doch um die Frage, ob daraus vielleicht doch mehr werden könnte. One Night Only ist eine ungewöhnliche Mischung aus Rom-Com und Zukunftssatire, witzig, ein bisschen verrückt und vor allem eine Liebeskomödie mit einer wirklich originellen

Somber haben wir jetzt hier bei Energy. Der große neue Star am US-amerikanischen Pophimmel ist gerade dabei, in Europa sich auch einen Namen zu machen. Klar, das geht immer einfach mittlerweile durch TikTok, ne? Aber er spielt jetzt auch gerade seine erste Sommertour, war auch auf den Festivals vertreten, zum Beispiel auf dem Sigurd, wirklich abgeliefert, Somber. Ich glaube, also das ist kein Hot Take, ne? Aber von dem werden wir noch viel hören. My Body Isn't Ready, Somber, immer die besten neuen Hits. Yeah.

0: Immer die besten neuen Hits hört euch hier bei Energy gleich mit Tyler für euch. Außerdem Dermot Kennedy und Jennifer Lopez macht den Anfang.
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0: 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Aber dieses Vorrecht, das nehme ich mir jetzt einfach mal raus.
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0: die besten neuen Hits heute hier bei Energy. Gleich mit Sam Harper für euch, außerdem Temper City und Bruno Mars macht den Anfang.
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Es ist spät geworden hier bei Energy an diesem Donnerstag, so spät, dass ich raus bin für heute. Ich habe Feierabend. Schön, dass ihr mit dabei wart. Ihr hört mich, wenn ihr denn so wollt, morgen wieder ab 20 Uhr. Dann geht's gemeinsam rein ins Wochenende. Darauf freue ich mich. Und bis dorthin hören wir jetzt Sam Harper, Just a Little Onimer, die besten neuen Hits. So.

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